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0: Falls ihr die nächsten Tage nichts von Musiker und Künstler Ritalin hört, dann hat das einen gewissen Grund. Denn Ritalin geht in Knast.
1: Ja, stimmt, Leute. Ich gehe in Knast. Ich bin in den letzten Jahren ein paar Mal ohne Ticket erwischt worden. Einmal hatte ich sogar eigentlich ein Ticket, aber dann habe ich es verpeilt nachzuzeigen. Mit ADHS ist eh so, dass ich Sachen die ganze Zeit vor mir herschiebe. Ich bin umgezogen. Egal. Ich gehe in den Knast und eigentlich, bevor jetzt irgendjemand sagt, warum bezahlst du nicht einfach, eigentlich könnte ich es mir leisten. Ich bin privilegiert genug, um jetzt einfach das Geld zu zahlen und nicht in den Knast zu gehen. Ich sehe es irgendwo als Selbstversuch, um mal, keine Ahnung, zu checken, ob ich 6 Tage es schaffe, nicht am Handy zu sein und mal wieder ein Buch zu lesen, weil ich habe jetzt 3 Jahre kein Buch gelesen. Aber irgendwo will ich auch darauf aufmerksam machen, wie dumm dieses Gesetz ist. Dieses Gesetz ist so hängen geblieben, weil unter diesem Gesetz leiden immer die, die sich das Ticket nicht leisten konnten, dann die Strafe nicht zahlen konnten, die Mahnung nicht zahlen konnten und sich auch nicht aus dem Gefängnis freikaufen können. Dafür gibt es eine Organisation, die heißt Freiheitsfonds und die kaufen Leute frei, die ohne Ticket gefahren sind und sich nicht leisten können, sich aus dem Gefängnis freizukaufen. Aber man könnte auch einfach dieses dumme Scheißgesetz abschaffen und das 9-Euro-Ticket zurückbringen. Aber das 9-Euro-Ticket ist März leider ein bisschen zu teuer. Er gibt lieber Tankrabatt an Leute, die eh ein Auto haben und keinen korrekten Preis an Leute, die mit Öffis fahren müssen. Naja. Ich gehe jetzt in den Knast und eigentlich müsste ich jetzt Promo für meinen neuen Song machen, aber ich gebe meinen Instagram-Account einfach Paul Grenzmann. Er postet die Sachen, die ich eh posten wollte und vielleicht schaffen wir es irgendwie aus dem Knast live zu gehen, beziehungsweise nicht ich, sondern er geht dann live und ich rufe an, aber das klären wir, wenn ich im Knast bin.
0: Ja, das Ganze hat also tatsächlich nicht nur einen Grund, sondern auch eine Message. Es ist auf jeden Fall crazy, das Ganze mal im Netz zu beobachten und die Kommentare zu lesen. Behaltet das auf jeden Fall mal im Auge. Ich glaube, das kann die nächsten Tage auf seinem Profil nochmal ganz spannend werden. Aber schnacken wir dann bestimmt

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2: Vatertag, kurze Woche und Wochenende. All das in einer Woche, besser geht's ja wohl nicht. Hier ist Amy aus eurem Delta-Nachmittag und dafür gibt's natürlich unseren passenden Mallorca-Party-Stream. Ja, denn auch für mich geht's bald wieder auf die Insel.
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2: Ja, höre ich tatsächlich privat auch gerade rauf und runter, der neue Banger von Mark Eggers. Natürlich auch nicht fehlen darf Easy Glück.

0: Also, das Wetter stimmt. Die Getränke stellt ihr am besten noch kalt. Und dann geht's los mit unserem Mallorca-Party-Stream in diese kurze, wilde Woche. Ich wünsche euch was.
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2: Mit Hanna Messerschmidt. Die Gewerkschaft Verdi ruft morgen zu bundesweiten Warnstreiks im Handel auf. Beschäftigte in Supermärkten, Lagern und im Großhandel sollen ihre Arbeit niederlegen. In Frankfurt, Hamburg, Stuttgart und Dortmund gibt es Kundgebungen. Hintergrund sind die stockenden Tarifverhandlungen. Verdi fordert 7% mehr Lohn, mindestens aber ein Plus von 225 Euro pro Monat. Der Handelsverband Deutschland hatte bereits vor Start der Verhandlungen vor unrealistischen Forderungen gewarnt. Industrie und Handwerk begrüßen den Reformfahrplan der Bundesregierung. Branchenvertreter fordern aber weitere Entlastungen, nachdem die 1.000 Euro Entlastungsprämie vom Tisch ist. Die Opposition zeigt sich dagegen enttäuscht. Die Grünen-Co-Vorsitzende Hasselmann spricht bei Phoenix von einem Trauerspiel.
3: Diese Regierung ist seit einem Jahr im Amt und wir erleben ständige Ankündigungen. Und jetzt allenfalls einen Arbeitsprozess zu vereinbaren, ich glaube, die Bürgerinnen und Bürger haben mehr erwartet, auch die Wirtschaft und die Unternehmen.
2: Zum ersten Mal seit fast 10 Jahren ist wieder ein US-Präsident nach China gereist. Donald Trump trifft dort unter anderem auf Staatschef Xi Jinping. Einzelheiten von Finri Bissell-Freundlieb.
4: Im Mittelpunkt der Gespräche stehen der Iran-Krieg, der Streit um Taiwan und neue Wirtschaftsdeals zwischen den beiden Supermächten. Trump reist mit vielen Top-Managern an und hofft auf Erfolge bei Handel und Rohstoffen. Beobachter sagen aber, der US-Präsident geht politisch angeschlagen in das Treffen. Unter anderem eben wegen des festgefahrenen Iran-Kriegs und Problemen bei seiner Zollpolitik.
2: Cem Özdemir von den Grünen ist neuer Ministerpräsident von Baden-Württemberg. Bei der geheimen Wahl im Landtag haben allerdings nur 93 der 112 Abgeordneten der grün-schwarzen Koalition für ihn gestimmt. Insgesamt 34 Stimmen entfielen auf CDU-Landeschef Manuel Hagel, der seine Kandidatur aber schon im Vorfeld abgelehnt hatte. Die neuen Milka-Tafeln mit nur noch 90 Gramm hätten so nicht verkauft werden dürfen. Das hat das Landgericht Bremen entschieden. Denn die Verpackung sieht fast genauso aus wie früher bei der 100-Gramm-Tafel. Weil die Tafel gleichzeitig teurer geworden ist, werden Verbraucher getäuscht, so das Gericht. Die nächsten Delta-News gibt's in einer Stunde.
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5: In Hamburg ist die B73 Buxtehuder Straße zwischen der Bissingstraße und dem Schloss Mühlendamm aufgrund eines Wasserrohrbruchs in beiden Richtungen dicht. Außerdem ist die Wellingsbütteler Landstraße bis Wellingsbütteler Weg zwischen Borstelsende und Banschowstraße wegen eines Wasserrohrbruchs ebenfalls in beiden Richtungen gesperrt. 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
2: 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Und oft vergessen wir uns dabei.

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1: Deutsche Wissenschaftlerinnen und Wissenschaftler arbeiten gerade daran, Autos quasi ein eigenes Gehör zu geben. Aha. Dafür haben Forscherinnen und Forscher vom Fraunhofer Institut ein spezielles Mikrofonsystem entwickelt, das Geräusche wie zum Beispiel Sirenen, Hupen oder Fahrradklingeln erkennen kann. Getestet wird das Ganze aktuell in einem VW. Das Krasse daran, das System soll Einsatzfahrzeuge sogar noch schneller hören als der Mensch. Selbst bei Regen, Wind oder wenn das Auto mal schnell unterwegs ist. Wofür braucht man das? Natürlich für die Zukunft, fürs autonome Fahren. Die Fahrzeuge müssen später nämlich selbst checken, wann ein Krankenwagen oder Polizei kommt, um dann rechtzeitig Platz zu machen und den Fahrer zu warnen. Okay. Könnte 2028 schon serienreif sein und eingebaut werden. Das Coole ist, die Mikros können auch andere Geräusche analysieren, zum Beispiel, wenn deine Bremse oder ein Fahrwerk ein Problem hat. So kannst du schneller in die Werkstatt und sparst vielleicht ein bisschen Geld.
2: Sehr sinnvoll auf jeden Fall. Wie und wofür sparen wir Deutschen eigentlich, wo wir gerade schon beim Thema waren? Zu dieser Geschichte ist jetzt die aktuelle Frühjahrsumfrage rausgekommen und die meisten sparen, um im Alter eine gute Rente haben zu können. 59% der Befragten haben angegeben, dass sie immer mal wieder was für ihre private Altersvorsorge beiseite legen. 43% sparen, um sich hier und da mal einen materiellen Wunsch erfüllen zu können. Und 36% möchten sich ganz gerne vom Ersparten irgendwann mal eine eigene Immobilie leisten können. Wobei letzteres für viele allerdings leider meist nicht zu schaffen ist, weil zum einen die Preise in den letzten Jahren stark angestiegen sind und zum anderen leider auch noch die Zinsen. Ja. Klären wir zum Schluss nochmal die Frage, wie wir Deutschen sparen. Da vertraut ein Großteil der Leute auf Girokonten und Sparbücher und da lassen viele wegen niedriger Sparzinsen wohl eine ganze Menge liegen. Gerade mal 9% gehen einen ganz anderen Weg und investieren in Wertpapiere.
3: Das ist für mich nicht unbedingt sinnvoll. Da lege ich lieber noch 2.000-3.000 Euro drauf und mache mir meine Brüste. Habe ich mehr von.
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1: Es gibt ja das Jugendwort des Jahres, aber nicht nur das, es gibt auch das Boomer-Wort des Jahres.
2: Schlecht.
1: Influencer und Content-Creator Levi Pinnell läutet die nächste Runde ein und ich würde sagen, wir hören einfach mal rein, welche Wörter so mit dabei sind.
3: Jungchen, hörst du wohl auf mit diesem hanebüchenen Unfug, machst du lieber was Gescheites. Aber wenigstens hast du nicht gegendert. Ich muss jetzt weiter meine Kinder hassen. Und dafür brauche ich jetzt erstmal eure Hilfe. Wir suchen nämlich ein Wort, das hauptsächlich von alten Leuten benutzt wird, aber komplett hart geht. Also zum Beispiel Kokolores, Sportsfront oder letztes Jahr gewonnen hat Baujahr statt Geburtsjahr. Deswegen, wenn ihr eine Idee habt, was Boomerwort 2026 sein sollte, dann schreibt es in die Kommentare und die Kommentare mit den meisten Likes werden dann zur Abstimmung gestellt.
1: Diese Userin schreibt nur Hope. Paula noch Sonnabend statt Samstag. Diese Userin noch, das haben wir schon immer so gemacht. Fabian schreibt Spaßgetränk, finde ich ja klasse. Und Franka noch Stückmann rückt.
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1: Mit Hanna Messerschmidt. Die Gewerkschaft Verdi hat für morgen bundesweite Warnstreiks im Handel angekündigt. Beschäftigte in Supermärkten, Lagern und im Großhandel sollen ihre Arbeit niederlegen. Gisa Weber.
2: Betroffen ist eine riesige Branche. Über 5 Millionen Menschen arbeiten im deutschen Handel. Davon über 3 Millionen im Einzelhandel. Auslöser der Streiks sind festgefahrene Tarifgespräche. Verdi fordert 7% mehr Lohn, mindestens aber ein Plus von 225 Euro pro Monat. Der Handelsverband Deutschland hatte bereits vor Start der Verhandlungen von unrealistischen Forderungen gesprochen. Unter anderem in Frankfurt, Hamburg, Stuttgart und Dortmund sind Kundgebungen geplant.
1: Die Bundesregierung hat das Heizungsgesetz endgültig überarbeitet. Öl- und Gasheizungen sollen langfristig erlaubt bleiben, also auch nach 2045. Umweltverbände kritisieren das scharf. Beim BUND spricht man etwa von einer klimapolitischen Bankrotterklärung. Weiterer Beschluss: Wer K.O.-Tropfen für eine Vergewaltigung einsetzt, muss künftig mit mindestens 5 Jahren Freiheitsstrafe rechnen. Bundesjustizministerin Hubich.
3: Die Täter mischen heimlich Substanzen unter, um Menschen wehrlos zu machen. Tatorte sind Bars und Clubs. Das ist entsetzlich, wenn das Opfern passiert.
1: Der Bundestag muss den Gesetzentwürfen noch zustimmen. In Chinas Hauptstadt Peking startet in diesen Minuten das Treffen von US-Präsident Trump und Staatschef Xi. Bei dem Treffen soll es etwa um den Iran-Krieg, den Streit um Taiwan und neue Wirtschaftsdeals gehen. Trump war am Nachmittag in China gelandet. Es ist der erste Besuch eines US-Präsidenten seit fast 10 Jahren. In Baden-Württemberg ist die Ära Winfried Kretschmann offiziell vorbei. Cem Özdemir ist jetzt neuer Ministerpräsident. Der Grüne hat bei der geheimen Wahl im Landtag allerdings nur 93 der insgesamt 112 Stimmen seiner grün-schwarzen Koalition bekommen. In Deutschland erleiden immer weniger Menschen einen Herzinfarkt. Zwischen 2017 und 2024 ist die Zahl um 14% zurückgegangen. Das geht aus Daten der AOK hervor. Gründe dafür sind ein gesünderer Lebensstil und bessere Behandlungsmöglichkeiten von Risikofaktoren. Die nächsten Delta News gibt's in einer Stunde.
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4: In Hamburg ist die B73 Buxtehuder Straße zwischen der Bissingstraße und dem Schloss Mühlendamm aufgrund eines Wasserrohrbruchs in beiden Richtungen gesperrt. Außerdem ist die Wellingsbütteler Landstraße bis Wellingsbütteler Weg zwischen Borstelsende und Banschowstraße wegen eines Wasserrohrbruchs in beiden Richtungen dicht. 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

0: Hey, hier ist Delta mit mir, Pia. Ich freue mich sehr, dass ihr dabei seid. Fairtrade-Produkte in Deutschland werden immer beliebter. Der Umsatz mit fair gehandelten Waren hat nämlich 2025 erstmals die Marke von 3 Millionen Euro geknackt.
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0: Insgesamt wurden rund 3,14 Milliarden Euro umgesetzt, ein Plus von knapp 9% im Vergleich zum Vorjahr, was die Fairtrade-Produkte angeht. Bedeutet auch, durchschnittlich hat jede Person in Deutschland rund 38 Euro für Fairtrade-Produkte ausgegeben. Besonders gefragt waren dabei Bananen, Kakao und Kaffee. Der Absatz von Fairtrade-Bananen stieg um 7%, bei Kakao ging es trotz schwieriger Marktlage ebenfalls nach oben. Aber vor allem Kaffee sorgte wegen der gestiegenen Preise für ein deutliches Umsatzplus von über 1 Milliarde Euro. Weniger gut lief es dagegen bei Fairtrade Blumen. Dort gab es den größten Rückgang seit der Corona-Pandemie. Fairtrade Deutschland spricht trotzdem von einem wichtigen Signal, gerade in Zeiten steigender Preise und zurückhaltender Konsumlaune. Denn hinter dem Siegel steckt mehr als nur ein Trend.

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1: Mit Hanna Messerschmidt. Die Gewerkschaft Verdi ruft morgen zu bundesweiten Warnstreiks im Handel auf. Beschäftigte in Supermärkten, Lagern und im Großhandel sollen ihre Arbeit niederlegen. In Frankfurt, Hamburg, Stuttgart und Dortmund gibt es Kundgebungen. Hintergrund sind die stockenden Tarifverhandlungen. Verdi fordert 7% mehr Lohn, mindestens aber ein Plus von 225 Euro pro Monat. Der Handelsverband Deutschland hatte bereits vor Start der Verhandlungen vor unrealistischen Forderungen gewarnt. Die Bundesregierung hat das neue Heizungsgesetz auf den Weg gebracht. Öl- und Gasheizungen sollen langfristig erlaubt bleiben. Schon im Koalitionsvertrag hatten Union und SPD festgelegt, das Heizungsgesetz der Ampelkoalition abzuschaffen. Bundesbauministerin Huberts.
2: Das alte GEG hat viele Menschen und auch das Land verunsichert. Es war viel Uneinigkeit auch dort und das konnte man ein Stück weit auch den Paragraphen anlesen und anmerken.
1: Kritiker sehen beim neuen Gesetz allerdings Nachteile für den Klimaschutz. Weiterer Beschluss: Täter sollen härter bestraft werden, wenn sie bei Raub oder Vergewaltigung K.O.-Tropfen einsetzen. Der Bundestag muss noch zustimmen. In Baden-Württemberg ist die Ära Winfried Kretschmann offiziell vorbei. Cem Özdemir ist jetzt neuer Ministerpräsident. Der Grüne hat bei der geheimen Wahl im Landtag allerdings nur 93 der insgesamt 112 Stimmen seiner grün-schwarzen Koalition bekommen. Kevin Warsh ist neuer Chef der US-Zentralbank. Der Kandidat von Präsident Trump ist jetzt vom Senat bestätigt worden. Warsh löst den bisherigen Amtsinhaber Jerome Powell ab. Der wurde zuletzt immer wieder von Trump unter Druck gesetzt. Dabei ging es um niedrigere Leitzinsen. Deutsche Unis stehen bei ausländischen Studenten weiter hoch im Kurs. Im UNESCO-Ranking der beliebtesten Studiländer liegt Deutschland auf Platz 4, hinter den USA, Großbritannien und Australien. 30% der Erstsemester an deutschen Unis kommen laut Statistischem Bundesamt aus dem Ausland. Die nächsten Delta-News gibt's in einer Stunde.
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3: Auf der A23 Heide Richtung Hamburg. Achtung, zwischen Itzehoe Süd und Legerdorf liegt ein totes Tier auf der Straße. In Hamburg ist die B73 Buxtehuder Straße zwischen der Bissingstraße und dem Schloss Mühlendamm aufgrund eines Wasserrohrbruchs in beiden Richtungen gesperrt. Außerdem ist die Wellingsbütteler Landstraße bis Wellingsbütteler Weg zwischen Borstelsende und Banschowstraße wegen eines Wasserrohrbruchs in beiden Richtungen dicht. 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
1: Mit Christiane Hampe. US-Präsident Donald Trump ist in China von Staatschef Xi Jinping empfangen worden. In der großen Halle des Volkes in Peking schüttelten sie sich die Hände. Bei dem Besuch geht es Trump vor allem um Wirtschaftsdeals, aber auch um Geopolitik. Die Amerikaner wollen den Chinesen mehr Agrarprodukte und Flugzeuge verkaufen. Trump wird bei seiner China-Reise von mehreren Wirtschaftsbossen begleitet, unter anderem Tesla-Chef Elon Musk. Deutschlands Ärzte fordern, Social Media sollte für unter 16-Jährige verboten werden. Die Bundesärztekammer spricht von zunehmenden gesundheitlichen Risiken durch zu viel Bildschirmzeit. Finn Riebesel-Freundlieb.
2: Es geht etwa um Einschlafschwierigkeiten, Konzentrationsprobleme und Entwicklungsstörungen. Außerdem müssten schnell strengere Regeln her, etwa beim Umgang mit Cybermobbing, suchtfördernden Algorithmen und schädlichen Inhalten wie Gewaltvideos. Ziel sei nicht, Kinder und Jugendliche von der digitalen Welt auszuschließen, sondern eine sichere und altersgerechte Nutzung zu fördern. Seit Australien ein Social-Media-Verbot für unter 16-Jährige eingeführt hat, nimmt die Debatte auch in Deutschland an Fahrt auf.
1: Nach dem Ende der dreitägigen Waffenruhe hat Russland die Ukraine erneut mit massiven Angriffen überzogen. In der Hauptstadt Kiew kam es am frühen Morgen zu mehreren Explosionen. Bürgermeister Klitschko rief die Menschen via Telegram dazu auf, sich in Sicherheit zu bringen. Die Gewerkschaft Verdi hat für morgen bundesweite Warnstreiks im Handel angekündigt. Grund sind die festgefahrenen Tarifverhandlungen. Betroffen ist eine riesige Branche. Über 5 Millionen Menschen arbeiten im deutschen Handel, davon über 3 Millionen im Einzelhandel. Beim Eurovision Song Contest in Wien geht's heute um die letzten Finalplätze. Im zweiten Halbfinale treten erneut 15 Länder gegeneinander an. 10 kommen ins Finale am Samstag. Deutschland hat den Platz ja schon sicher. Dieses Jahr geht Sarah Engels mit dem Song Fire an den Start. Die nächsten Delta News gibt's in einer Stunde.
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3: Auf der A7 Hannover Richtung Hamburg. Achtung, zwischen Hamburg-Heimfeld und Hamburg-Hausbruch steht ein defekter PKW. In Hamburg ist die B73 Buxtehuder Straße zwischen der Bissingstraße und dem Schloss Mühlendamm aufgrund eines Wasserrohrbruchs in beiden Richtungen gesperrt. Außerdem ist die Wellingsbütteler Landstraße bis Wellingsbütteler Weg zwischen Borstelsende und Banschowstraße wegen eines Wasserrohrbruchs in beiden Richtungen dicht. 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
2: Mit Christiane Hampe. Hände schütteln und freundliche Worte. US-Präsident Donald Trump ist in China von Staatschef Xi Jinping empfangen worden. Bei dem Treffen in der großen Halle des Volkes in Peking sagte Trump, es ist eine Ehre, ihr Freund zu sein. Xi betonte, die USA und China sollten Partner und keine Rivalen sein. Bei dem Besuch geht es Trump vor allem um Wirtschaftsdeals, aber auch um Geopolitik. Die Amerikaner wollen den Chinesen mehr Agrarprodukte und Flugzeuge verkaufen. Trump wird bei seiner China-Reise von mehreren Wirtschaftsbossen begleitet, unter anderem Tesla-Chef Elon Musk. Die Gewerkschaft Verdi hat für morgen bundesweite Warnstreiks im Handel angekündigt. Beschäftigte in Supermärkten, Lagern und im Großhandel sollen ihre Arbeit niederlegen. Philipp Nützig.
3: Betroffen ist eine riesige Branche. Über 5 Millionen Menschen arbeiten im deutschen Handel, davon über 3 Millionen im Einzelhandel. Auslöser der Streiks sind festgefahrene Tarifgespräche. Verdi fordert 7% mehr Lohn, mindestens aber ein Plus von 225 Euro pro Monat. Der Handelsverband Deutschland hatte bereits vor Start der Verhandlung von unrealistischen Forderungen gesprochen. Unter anderem in Frankfurt, Hamburg, Stuttgart und Dortmund sind Kundgebungen geplant.
2: Nach dem Ende der dreitägigen Waffenruhe hat Russland die Ukraine erneut mit massiven Angriffen überzogen. In der Hauptstadt Kiew kam es am frühen Morgen zu mehreren Explosionen. Bürgermeister Klitschko rief die Menschen via Telegram dazu auf, sich in Sicherheit zu bringen. Auf Fehmarn startet heute das Surf-Festival am Südstrand, Europas größte Windsurf-Outdoor-Messe. Bis Sonntag werden mehr als 30.000 Besucher erwartet. Mehr von Imme Kasten.
4: Ja, und neben Wettkämpfen auf dem Wasser gibt's auch Präsentationen neuer Surf- und Foil-Technik. Unterdessen laufen aber bereits Gespräche über die Zukunft des Festivals. Weil das Gelände am Südstrand auch künftig touristisch genutzt werden soll, findet die Veranstaltung wohl zum letzten Mal dort statt. Die Stadt Fehmarn sucht deshalb gemeinsam mit mehreren Behörden nach möglichen neuen Standorten auf der Insel. Eine endgültige Entscheidung gibt es bislang noch nicht.
2: Die nächsten Delta News gibt's in einer Stunde.
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5: Sonne und Wolken wechseln sich heute Morgen ab und ab und zu kann es auch mal nass werden, vereinzelt mit Gewitter, im Nordwesten eher nur ein paar Schauer. Später geht's ähnlich weiter, mit Höchstwerten um 13 Grad. Morgen dann mal mehr, mal weniger Wolken, dazu wieder Schauer bei maximal 16 Grad.
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5: Auf der A7 Hannover Richtung Hamburg, Achtung, zwischen Heimfeld und Hausbruch steht ein defekter PKW. In Hamburg ist die B73 Buxtehuder Straße zwischen der Bissingstraße und dem Schloss Mühlendamm aufgrund eines Wasserrohrbruchs in beiden Richtungen gesperrt. Außerdem ist die Wellingsbütteler Landstraße zwischen Borstelsende und Banschowstraße wegen eines Wasserrohrbruchs in beiden Richtungen dicht. 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
7: Mit Christiane Hampe. Zum Vatertag heute ist die Polizei in Schleswig-Holstein verstärkt unterwegs, besonders an den bekannten Partytreffpunkten der Bollerwagentouren. Viele Schleswig-Holsteiner zieht es einfach auch zu normalen Ausflügen raus, zum Beispiel an Nord- und Ostsee. Heißt, in den Zügen dürfte es voller werden. Arne Beck, Geschäftsführer von NAH-SH, sagte uns mit Blick auf das Mitnehmen von Fahrrädern:
8: Fahrräder können mitgenommen werden, Priorität haben aber natürlich bei uns Menschen mit Mobilitätseinschränkungen, Kinderwagen, für die sind die Mehrzwecke Bereiche gedacht in erster Linie und Fahrräder nehmen wir immer dann mit, wenn noch Platz ist.
7: Hände schütteln und freundliche Worte. US-Präsident Donald Trump ist in China von Staatschef Xi Jinping empfangen worden. Bei dem Treffen in der großen Halle des Volkes in Peking sagte Trump, es ist eine Ehre, ihr Freund zu sein. Xi betonte, die USA und China sollten Partner und keine Rivalen sein. Bei dem Besuch geht es Trump vor allem um Wirtschaftsdeals, aber auch um Geopolitik. Die Amerikaner wollen den Chinesen mehr Agrarprodukte und Flugzeuge verkaufen. Trump wird bei seiner China-Reise von mehreren Wirtschaftsbossen begleitet, unter anderem Tesla-Chef Elon Musk. Nach dem Ende der dreitägigen Waffenruhe hat Russland die Ukraine erneut mit massiven Angriffen überzogen. In der Hauptstadt Kiew kam es am frühen Morgen zu mehreren Explosionen. Bürgermeister Klitschko rief die Menschen via Telegram dazu auf, sich in Sicherheit zu bringen. Nicht mal mehr ein Monat ist es bis zum Start der Fußball-WM in den USA, Kanada und Mexiko und die FIFA hat Ärger am Hals. Der US-Bundesstaat Kalifornien prüft derzeit mögliche Verstöße beim WM-Ticketverkauf. Hanna Messerschmidt.
9: Ja, offenbar geht es darum, dass Fans Stadiontickets der teuersten Kategorie 1 gekauft haben. Bekommen haben sie dann aber Plätze, die eigentlich zu niedrigeren Preiskategorien gehören, so die Generalstaatsanwaltschaft. Der Bundesstaat fordert jetzt eine Erklärung vom Weltfußballverband. Der Ticketverkauf läuft wegen der hohen Preise ohnehin bislang eher schleppend. So oder so, am 11. Juni ist Auftakt für die Fußball-WM. Los geht's mit der Partie Mexiko-Südafrika.
7: Die nächsten Delta-News gibt's in einer Stunde.
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10: Sonne und Wolken wechseln sich heute Morgen ab und ab und zu kann es auch mal nass werden. Vereinzelt mit Gewitter, im Nordwesten eher nur ein paar Schauer. Später geht's ähnlich weiter, mit Höchstwerten um 13 Grad. Morgen dann mal mehr, mal weniger Wolken, dazu wieder Schauer bei maximal 16 Grad.
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10: In Hamburg ist die B73 Buxtehuder Straße zwischen der Bissingstraße und dem Schloss Mühlendamm aufgrund eines Wasserrohrbruchs in beiden Richtungen dicht. Außerdem ist die Wellingsbütteler Landstraße zwischen Borstelsende und Banschowstraße wegen eines Wasserrohrbruchs in beiden Richtungen gesperrt. 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
11: Schönen Feiertag euch heute. Christi Himmelfahrt ist und deshalb bin ich hier jetzt auch die nächste Stunde für euch am Start. In der Show heute geht's um ein Jubiläum. 1200 Jahre Ansgar. Er war Apostel des Nordens und der Missionar der Wikingerzeit. Rund um sein Schaffen gibt's jede Menge Veranstaltungen und da werfen wir natürlich einen Blick drauf. Zum Beispiel ein Pilgerweg, eine Wallfahrt, ein Tauffest und jede Menge weitere Aktionen sind geplant. Dazu jetzt mehr. Wir legen los. Ich bin Ina. Guten Morgen.
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0: Er war Apostel des Nordens und der Missionar der Wikingerzeit. Heute geht's bei uns um Ansgar und sein Jubiläumsjahr, 1200 Jahre. Neuer, spannender Delta. Die Kirche ist hier mit mir, Ina. Und wenn ihr mal auf Ansgars Spuren wandeln wollt, dann macht das in Heiterbu. Da hat nämlich ein großes Team rund ums Wikingermuseum, das Bibelzentrum Schleswig und vielen anderen den Ansgarweg angelegt. Ein Pilgerweg zum Leben und Wirken des Missionars, Pastor Kai Hansen.
1: Ansgar gilt als Apostel des Nordens und hat seit einer Vision, in der er von Jesus gehört hat, dass er losgehen soll und mit der Krone des Martyriums wieder zurückkehren wird, hat er sich auf den Weg gemacht und ist unter anderem von Heiterbu aus in den Norden gezogen, um zu missionieren.
0: Auf dem Ansgarweg findet ihr überall verteilt Stationen zum Nachdenken.
1: Diese Dimension des geistlichen Erlebens oder auch der Biografiearbeit, die ist hier neu durch uns eingetragen, sage ich mal. An den Stationen kann man eine Menge über Ansgar erfahren, aber eigentlich sind die Ausführungen aus seiner Biografie eigentlich mehr so Impulsgeber für die Fragen an das eigene Leben. Also woher komme ich, was hält mich, wer begleitet mich, was mache ich bei Schicksalsschlägen oder was mich so mit Wucht vielleicht trifft.
0: 11 Stationen gibt's, 3,5 Kilometer ist der Weg insgesamt lang, ist also perfekt zum Runterkommen. Kommen, durchatmen und inhalten. Also kommt gerne mal vorbei. Den Weg, den könnt ihr natürlich jederzeit laufen und das Ganze ist natürlich kostenlos. Los geht's an der St. Andreas Kirche. Das ist direkt am Parkplatz des Wikingermuseums. Viel Spaß!

0: Neuer Wacher Delta, schönen Feiertag euch. Hier ist die Kirche, mit mir Ina. Moin! In den letzten Wochen wurde viel über den Wahl gesprochen. Jetzt geht's hier aber um eine Wallfahrt. Am 29. August ist Pilgertag zum Ansgarweg nach Heiterbu bei Schleswig. Und auch wenn es noch ein bisschen hin ist, Christian Walter vom Erzbistum Hamburg, bei dir laufen schon die Vorbereitungen, ne?
1: Grundsätzlich ist jeder eingeladen, der da hinkommen möchte, an dem Tag teilnehmen möchte, selbstverständlich dorthin zu kommen. Es ist hilfreich, sich anzumelden. Dazu wird es einen Anmeldeformular online geben über die Seite des Erzbistums, damit wir ein bisschen schätzen können, mit wie vielen Personen wir insgesamt rechnen können. Aber grundsätzlich ist jeder aus dem Land herzlich eingeladen. Und das Programm ist auch so gestaltet, dass tatsächlich für alle was dabei ist.
0: Und was steht so auf dem Programm?
1: Also wir starten vormittags in Heiterbu mit Museumsbesichtigung, mit der Möglichkeit, den Ansgarweg zu gehen. Und das endet mit einem gemeinsamen Pilgerpicknick in der Mittagszeit. Und dann gibt es einen gemeinsamen Transfer in die Stadt nach Schleswig, wo dann das Programm weitergeht mit einem Ansgar Musical. Es wird ein Gesprächsangebot mit Bruder Johannes Tebbe aus dem Kloster Nützschau geben. Es wird ein Spontanchor-Angebot geben und das endet alles mit einem feierlichen Gottesdienst im Schleswiger Dom.
0: Den Ansgarweg gibt es schon seit ein paar Jahren und das ist ein Rundweg direkt an der Schlei. Von dem habe ich euch hier gerade schon erzählt und der Ausblick über die Schlei rüber zum Schleswiger Dom, der ist wirklich traumhaft. Am 29. August gibt es einen Pilgertag zum Ansgarweg nach Heiterbu bei Schleswig. Anmelden könnt ihr euch ab sofort online auf www.ansgar2026.de.

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2: Vatertag, kurze Woche und Wochenende. All das in einer Woche, besser geht's ja wohl nicht. 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
1: Kurze Woche, Leute. Vielleicht habt ihr ja auch noch einen Brückentag. Noch geiler. Aber auch wenn nicht, ist so ein freier Tag mitten in der Woche doch schon ganz nice. Und morgen ist ja auch schon wieder Wochenende. Wenn ihr am Samstag noch nichts vorhabt, dann habe ich gleich noch einen richtig schönen Tipp für euch. Draußen mit Snacks, Musik und Stimmung erzähle ich euch gleich mehr zu. Ich bin Ina. Moin.
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1: 1200 Jahre Ansgar klingt erstmal nach Geschichtsunterricht. In Haddeby bei Schleswig wird übermorgen am Samstag daraus aber eine ziemlich coole und lebendige Geschichte. Neuer, näher, Delta, die Kirche ist hier mit Ina. Schönen guten Morgen euch. Denn genau da, wo Missionar Ansgar vor rund 1200 Jahren Richtung Norden aufgebrochen sein soll, steigt jetzt ein richtig großes Tauffest. 120 Menschen werden sich taufen lassen, 23 Pastorinnen und Pastoren stehen dann für den Segen bereit und ein kleines Detail ist auch besonders cool. Unter den Täuflingen sind nämlich sogar zwei Kinder, die Ansgar heißen. Danach gibt's noch ein Picknick und Bühnenprogramm mit Sommerfeststimmung. Ist also nicht nur was für Menschen, die getauft werden wollen. Ihr seid wirklich alle da willkommen. Also kommt einfach vorbei nach Haddeby zur Ansgar-Wiese. Los geht's da am

Schönen Feiertag euch heute. Hier ist die Kirche. Mein Name ist Ina. Guten Morgen und neuer feierlicher Delta. Denn ihr habt ja heute schon viel über Ansgar gehört. Das 1200 Jahre Ansgar-Jubiläum endet aber nicht nach heute, auch nicht nach Mai. Denn im Juli und August gibt's auch noch Veranstaltungen. Zum Beispiel die Aktion Töne für den Frieden von Christian Jensen Kolleg in Bricklum. Da wird statt über Frieden zu reden einfach mal drüber gesungen. Und ihr könnt alle mitmachen, egal ob mit oder ohne Singerfahrung oder große Skills. Geplant sind Workshops von Pop bis Gospel und gesungen wird sogar auf verschiedenen Sprachen. Die Idee dahinter, Musik versteht jeder, stimmt, ne? Dafür braucht es nicht dieselbe Sprache, nur eben Begegnungen. Und der Tag endet dann ganz entspannt mit einem sommerlichen Friedensfest. Los geht's am 11. Juli von 10 bis 20 Uhr. Bis zum 30. Juni könnt ihr euch anmelden. Schaut da am besten mal auf christianjensenkolleg.de. Singen für den Frieden heißt das Ganze. Teilnahmekosten liegen so bei 20 Euro. Genießt noch den Feiertag heute. Ich verabschiede mich jetzt. Bis Sonntag. Da hören wir uns hier wieder ab kurz vor 8. Ich freue mich drauf. Macht's gut.

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3: Mit Christiane Hampe. Zum Feiertag heute zieht es wieder viele Menschen in Schleswig-Holstein nach draußen. Polizei und Ordnungsamt erwarten volle Parks, Promenaden und Strände. Auch in den Zügen dürfte mehr los sein. Arne Beck, Geschäftsführer von NahSH, ruft die Fahrgäste zu respektvollem Umgang miteinander auf. Und mit Blick auf die anstehende Sommerreisezeit rät er:
4: Wichtig aus Fahrgastsicht ist zu schauen, dass man die Zeiträume, die Zeiten mit sehr, sehr gutem sonnigen Wetter und in Verbindung mit der Hauptreisezeit vielleicht meidet, vielleicht nicht dann losfährt, wenn alle anderen losfahren.
3: Die Gewerkschaft Verdi hat für morgen bundesweite Warnstreiks im Handel angekündigt. Grund sind die festgefahrenen Tarifverhandlungen. Betroffen ist eine riesige Branche. Über 5 Millionen Menschen arbeiten im deutschen Handel, davon über 3 Millionen im Einzelhandel. US-Präsident Donald Trump und Chinas Staatschef Xi Jinping sind in Peking zu Gesprächen zusammengekommen. Nach dem Empfang mit militärischen Ehren überhäufte Trump den Gastgeber erst einmal mit Komplimenten. Lisa Schwarzkopf.
5: Die Beziehungen zwischen beiden Ländern seien besser als je zuvor, sagte Trump. Xi sei sein Freund und eine großartige Führungspersönlichkeit. Xi betonte, die USA und China sollten Partner sein und keine Rivalen. Im Mittelpunkt der Gespräche stehen die Handelsbeziehungen. Trump hofft, dass China mehr Agrarprodukte und Flugzeuge der Amerikaner kauft. Streit gibt es um Taiwan. China will einen geplanten US-Waffenexport an die Insel verhindern.
3: Altkanzlerin Angela Merkel nimmt Schwarz-Rot gegen Kritik in Schutz. Sie fordert mehr Gelassenheit im Umgang mit Meinungsverschiedenheiten. Dass etwa in einer Koalition bei komplexen Themen wie der Gesundheitsreform nur gleiche Meinungen herrschten, sei schier ausgeschlossen, sagte sie dem Fokus. Die nächsten Delta-News gibt's in einer Stunde.
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6: Wechselnd wolkig ist es gerade und ab und zu kommt auch mal ein Schauer runter. Vereinzelt kann es sogar kurz gewittern. Im Laufe des Tages bleibt so ein Mix aus Wolken und kurzen nassen Momenten, dazu maximal 11 bis 13 Grad. Morgen weiterhin Wolken, dazu wieder Schauer, höchstens bis 16 Grad.
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6: In Hamburg ist die B73, also die Buxtehuder Straße, zwischen der Bissingstraße und dem Schloss Mühlendamm wegen eines Wasserrohrbruchs in beiden Richtungen dicht. Auch die Wellingsbütteler Landstraße zwischen Borstelsende und Banschowstraße ist aufgrund eines Wasserrohrbruchs in beiden Richtungen gesperrt. Und in Bargteheide ist der Westring in Höhe des Karteparks nach einem Unfall in beiden Richtungen gesperrt. 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
1: Mit Christiane Hampe. Die USA und China sollten Partner und keine Gegner sein. Das hat Staatschef Xi Jinping beim Besuch von US-Präsident Donald Trump in Peking gesagt, vor allem mit Blick auf die Waffenlieferung der Amerikaner an Taiwan. Aber, so der Politikwissenschaftler Clemens Fischer bei NTV,
2: auf der anderen Seite sagt Xi aber, er freut sich, den amerikanischen Firmen einen erweiterten Marktzugang zu China zu geben. Das heißt, Xi ist in der Lage, und das ist wirklich etwas Neues, mit Zuckerbrot und Peitsche zu arbeiten.
1: Trump will bei seinem Besuch in Peking vor allem Wirtschaftsdeals einfädeln. Unter anderem sollen die Chinesen mehr Agrarprodukte und Flugzeuge von den Amerikanern kaufen. Heute an Himmelfahrt rechnet NASH wieder mit vollen Zügen Richtung Strand. Sowohl zur Westküste als auch an die Lübecker Bucht sollen deshalb längere Züge eingesetzt werden. Die Polizei will übrigens dort, wo viele Menschen feiern, heute verstärkt Präsenz zeigen. Auf Fehmarn startet heute das Surf-Festival am Südstrand, Europas größte Windsurf-Outdoor-Messe. Bis Sonntag werden mehr als 30.000 Besucher erwartet. Mehr von Imme Kasten.
3: Ja, und neben Wettkämpfen auf dem Wasser gibt's auch Präsentationen neuer Surf- und Foil-Technik. Unterdessen laufen aber bereits Gespräche über die Zukunft des Festivals. Weil das Gelände am Südstrand auch künftig touristisch genutzt werden soll, findet die Veranstaltung wohl zum letzten Mal dort statt. Die Stadt Fehmarn sucht deshalb gemeinsam mit mehreren Behörden nach möglichen neuen Standorten auf der Insel. Eine endgültige Entscheidung gibt es bislang noch nicht.
1: In Köln steigt heute das DFB-Pokalfinale der Fußballfrauen. VfL Wolfsburg gegen Bayern München. Ein Traumfinale unter besonderen Vorzeichen, Lisa Schwarzkopf.
4: Ja, das kann man wohl sagen. Titelverteidiger gegen Rekordpokalsieger, Meister gegen Vizemeister und noch dazu der Abschied einer Legende. Alexandra Popp, jahrelang das Aushängeschild des VfL Wolfsburg, wird in Köln ihr letztes großes Finale für die Wolfsburger bestreiten, bevor sie im Sommer zu Borussia Dortmund wechselt. Gespielt wird vor 45.000 Fans in Köln. Anpfiff ist um 16 Uhr.
1: Die nächsten Delta News gibt's in einer Stunde.
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5: Wechselnd wolkig ist es gerade und ab und zu kommt auch mal ein Schauer runter. Vereinzelt kann es sogar kurz gewittern. Im Laufe des Tages bleibt so ein Mix aus Wolken und kurzen nassen Momenten. Dazu maximal 11 bis 13 Grad. Morgen weiterhin Wolken, dazu wieder Schauer, höchstens bis 16 Grad.
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5: In Hamburg ist die B73 Buxtehuder Straße zwischen der Bissingstraße und dem Schloss Mühlendamm aufgrund eines Wasserrohrbruchs in beiden Richtungen gesperrt. Außerdem ist die Wellingsbütteler Landstraße zwischen Borstelsende und Banschowstraße wegen eines Wasserrohrbruchs in beiden Richtungen dicht. 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
1: Ivo Martin, Mensch im Spiegel.
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0: Ivo Martin, Mensch im Spiegel. Moin Leute, es ist Vatertag 2026. Ich bin Daniel und wir verbringen hier den ganzen Tag bei Delta heute zusammen. Ich finde es immer ganz spannend, morgens um diese Uhrzeit auch mal zu erfahren, wie es euch so geht, was ihr so denkt, welche Probleme, Gefühle ihr so habt. Und ich glaube, wir können das ganz kurz zusammenfassen.
1: Ich habe Durst.
0: Schönen Feiertag euch, Leute. Wiz MC mit Bees and Honey. Hier ist Take My Mind.

0: Bebe Rexha und Faithless am Start. New Religion. Delta ist hier am Feiertag. Leute, heute ist Vatertag. Und es ist Tradition bei uns, ne? Es ist wirklich Tradition bei uns hier im Norden, dass wir uns doch vom Wetter so einen Vatertag nicht vermiesen lassen. Ich meine, Wetter könnte wesentlich schlechter sein. Heute immerhin noch viel Sonne mit dabei. Nicht so wahnsinnig warm. Da war der Muttertag besser aufgestellt. Aber hey, wir haben heute Vatertag und wir haben heute auch so ein bisschen Frühlingsgefühle, oder? Das könnt ihr übrigens ganz gut bei euch selbst auch beobachten, ob ihr wirklich so Frühlingsgefühle habt heute hier an diesem Vatertag. Hier ist mein Kollege Leo mit den Top 5 Anzeichen, dass bei euch die Frühlingsgefühle kicken.
1: Platz 5.
2: Ihr guckt Menschen wieder länger an als nötig. Das ist doch nicht creepy. Einfach dieses Frühlingsding. Alle wirken plötzlich ein bisschen interessanter.
1: Platz 4.
2: Ihr antwortet wieder schneller auf Nachrichten. Sonne da, die Laune ist besser und das Sozialleben natürlich wieder online.
1: Platz 3.
2: Die Jacke ist offen, egal ob es eigentlich noch viel zu kalt ist. Da geht's doch nicht um die Temperatur, es geht um Statement. Der Winter ist vorbei, hey!
1: Platz 2.
2: Ihr macht Umwege, freiwillig. Plötzlich nicht direkt nach Hause, sondern noch kurz ans Wasser, in den Park oder nur mal eben ein Eis holen? Safe.
1: Platz 2.
2: Sommerbauch antrainieren. Ich glaube, da muss ich gar nichts mehr zu sagen, oder?

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1: Vatertag 2026, Herrentag oder wie wir sagen bei Delta, Feiertag für alle. Großartig. Leute, lasst uns zusammen viel Spaß haben. Es gibt heute nur eine Sache, die wichtig ist.
2: Man muss das Leben genießen.
1: Daniel hier und ich spiele euch jetzt BTS mit Swim.

0: Abte, Rosé und Bruno Mars. Daniel am Start hier bei Delta, gerade drüber nachgedacht, das ist ja so ein südkoreanisches Trinkspiel, ne? Also ich glaube, es kommt vor allem aus Südkorea und das ist wirklich verbreitet in den ganzen WGs, da wo viele junge Leute sind und vielleicht ja, falls ihr Bock habt, für heute nochmal zu googeln, auch eine Variante für den Schrevenpark in Kiel heute Nachmittag oder so. Keine Ahnung, ich weiß nicht, was ihr so vorhabt. Meldet euch gerne bei mir 0431 986 986 11. Sagt gerne Bescheid, was ihr heute so vorhabt am Vatertag, was ihr macht, mit wem ihr unterwegs seid, ob ihr den Bollerwagen mitzieht, inklusive Bluetooth-Box und Delta-Streams, die wir extra für diesen Feiertag heute eingerichtet haben, findet ihr alle bei uns in der Delta-Plus-App. Und dann morgen kommt ja das böse Erwachen. Morgen ist Freitag und vor allem auch Brückentag. Und dieses Brückentagsding, das fällt vielen ja immer ein bisschen spät ein, ne? Was ist eigentlich so typisch Brückentag? Feist.
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2: Brückentag.
3: Hä? Wo sind denn alle?
2: Ah, okay. Die waren so schlau, heute freizunehmen.
3: Boah, Jackpot. Endlich kann ich mir mal einen Parkplatz aussuchen.
2: Lohnt sich das jetzt überhaupt noch, mit irgendwas anzufangen?
3: Können wir einen Film gucken?
2: Hier kannst du heute echt eine Stecknadel fallen hören. Hallo? Nee? Heute ist gar nicht frei? Och nö, die Kantine hat ja heute zu. Die Toiletten waren echt noch nie so sauber. Und mit wem soll ich mich jetzt unterhalten? So viel habe ich echt noch nie geschafft. Memo an mein Zukunfts-Ich. Nächstes Jahr Brückentag nehmen.
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Kassel, Ray und D-Block Europe, Prada für euch bei Delta am Feiertag. Leute, bis vor kurzem habe ich gedacht, für sowas wie Prada muss man sehr, sehr, sehr viel Geld auf den Tisch legen. Und das war und ist natürlich auch immer noch so. Aber wir leben ja in absurden Zeiten, ne? Wohin entwickelt sich das alles? Ich habe jetzt letztens mit ein paar Kumpels gesprochen, die haben gesagt, oh, eigentlich war dieses Jahr nochmal Vietnam geplant, aber man weiß ja jetzt gerade echt auch mit den Kerosinpreisen und so, Fliegen wird ja immer teurer. Nee, wir fahren jetzt an die Nordsee. Also das Fliegen wird immer teurer jetzt im Moment durch diese gesamte Situation weltweit und ich bin echt gespannt, wohin sich das entwickelt. Also vielleicht ist Fliegen das neue Prada und ihr sollt natürlich auch wissen, dass wir von Delta hier einiges für euch investieren, damit ihr einen guten Tag habt. Wir haben sehr viel auf den Tisch gelegt, um den nächsten Song hier spielen zu dürfen. B.O.B. und Hayley Williams hier ist für euch Airplanes.

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1: Mit Christiane Hampe. Zum Vatertag heute ist die Polizei in Schleswig-Holstein verstärkt unterwegs, besonders an den bekannten Partytreffpunkten der Bollerwagentouren. Viele Schleswig-Holsteiner zieht es einfach auch zu normalen Ausflügen raus, zum Beispiel an Nord- und Ostsee, heißt, in den Zügen dürfte es voller werden. Arne Beck, Geschäftsführer von NAH-SH, sagte uns mit Blick auf das Mitnehmen von Fahrrädern:
2: Fahrräder können mitgenommen werden, Priorität haben aber natürlich bei uns Menschen mit Mobilitätseinschränkungen, Kinderwagen, für die sind die Mehrzweckbereiche gedacht in erster Linie und Fahrräder nehmen wir immer dann mit, wenn noch Platz ist.
1: Die USA und China sollten Partner und keine Gegner sein. Das hat Staatschef Xi Jinping beim Besuch von US-Präsident Donald Trump in Peking gesagt, vor allem mit Blick auf die Waffenlieferung der Amerikaner an Taiwan. Aber, so der Politikwissenschaftler Clemens Fischer bei NTV:
3: Auf der anderen Seite sagt Xi aber, er freut sich, den amerikanischen Firmen einen erweiterten Marktzugang zu China zu geben. Das heißt, Xi ist in der Lage, und das ist wirklich etwas Neues, mit Zuckerbrot und Peitsche zu arbeiten.
1: Trump will bei seinem Besuch in Peking vor allem Wirtschaftsdeals einfädeln. Unter anderem sollen die Chinesen mehr Agrarprodukte und Flugzeuge von den Amerikanern kaufen. Nach dem Ende der dreitägigen Waffenruhe hat Russland die Ukraine erneut mit massiven Angriffen überzogen. In der Hauptstadt Kiew kam es am frühen Morgen zu mehreren Explosionen. Bürgermeister Klitschko rief die Menschen via Telegram dazu auf, sich in Sicherheit zu bringen. In Köln steigt heute das DFB-Pokalfinale der Fußballfrauen. VfL Wolfsburg gegen Bayern München. Ein Traumfinale unter besonderen Vorzeichen, Lisa Schwarzkopf.
4: Ja, das kann man wohl sagen. Titelverteidiger gegen Rekordpokalsieger, Meister gegen Vizemeister und noch dazu der Abschied einer Legende. Alexandra Popp, jahrelang das Aushängeschild des VfL Wolfsburg, wird in Köln ihr letztes großes Finale für die Wolfsburger bestreiten, bevor sie im Sommer zu Borussia Dortmund wechselt. Gespielt wird vor 45.000 Fans in Köln. Anpfiff ist um 16 Uhr.
1: Die nächsten Delta News gibt's in einer Stunde.
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5: Sonne und Wolken wechseln sich ab und ab und zu kommt auch mal ein Schauer runter. Vereinzelt ist sogar ein Gewitter drin. Im Nordwesten wirkt's zwischendurch freundlicher. Dazu steigen die Höchstwerte auf rund 13 Grad. Morgen geht's mit mehr Wolken weiter. Ein paar Schauer sind wieder dabei und es werden bis zu 16 Grad.
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5: Auf der A21 Bargteheide Richtung Kiel. Achtung, zwischen Schwissel und Bad Segeberg Süd liegt ein Jutebeutel auf der Straße. In Hamburg ist die B73 Buxtehuder Straße zwischen dem Bleicherweg und der Seehafenbrücke wegen eines Wasserrohrbruchs in beiden Richtungen gesperrt. Außerdem ist die Wellingsbütteler Landstraße zwischen Borstelsende und Banschowstraße ebenfalls wegen eines Wasserrohrbruchs in beiden Richtungen dicht. 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

Das ist wirklich so eine absurde Musikmischung heute hier, aber das fühlt sich gut an, Leute. Hier ist Vatertag bei Delta, ich bin Daniel. Vor dem Track, den wir gerade gehört haben, ich weiß nicht, wie lange ihr schon dabei seid, lief Der Zug hat keine Bremse und das war unser Bollerwagen-Partykracher. Muss natürlich auch mit dabei sein an so einem Tag wie heute und noch viel mehr davon findet ihr bei uns in der Delta Plus App. Da seid ihr auf jeden Fall gerüstet für diesen Vatertag, für diesen Herrentag, für diesen Feiertag. Aber ich weiß natürlich auch, es gibt auch Leute, die sagen, oh, Bollerwagen, Partykracher, muss ich jetzt auch nicht den ganzen Tag haben, ne? So was Neues, das wäre jetzt gar nicht schlecht. Und da seid ihr hier jetzt gerade auch richtig. Wir hören nämlich eine ganze Stunde rein in unseren Delta brandneu Stream. Da sind die allerneuesten Tracks drin, wie zum Beispiel den wir gerade gehört haben, Tyler, Sarah Larsen. Aber auch der nächste Track hier ist noch ganz frisch draußen, Save My Love von Kygo, Khalid und Griffin. Wenn euch das alles ein bisschen viel war mit Streams und so weiter, schaut einfach mal nach bei uns in der Delta Plus App, da gibt es die Delta Audio Welt, alle Streams für alle möglichen Gelegenheiten und natürlich komplett kostenlos. Also klickt euch da rein, holt euch die App, einfach runterladen, App Store oder Play Store, wo auch immer ihr gerade hin wollt. Hier ist Save My Love für euch. Schönen Feiertag.

0: Echtes Bildungsradio hier. Herzlich willkommen bei Delta. Ich bin Daniel. Wir hören nämlich gerade rein in unseren Delta Brandneustream. Und wenn ihr vor diesem Feiertag, das Gefühl hattet, neue Musik, da kenne ich mich gerade eigentlich gar nicht so aus, dann seid ihr hier nach dieser Stunde komplett anders unterwegs, denn in unserem Delta Brand Neustream sind natürlich nur die allerneuesten Tracks. Also euer Musikwissen ist auf jeden Fall nach diesem Feiertag komplett ausgebaut und das ist auch gut so, denn andere Bildungseinrichtungen, die schließen ja zum Beispiel morgen am Brückentag.
1: Hallo Delta, ich bin glücklich genug, dass ich keinen Brückentag einrechnen muss, weil meine Uni die akzeptiert und uns da freigibt. Dementsprechend habe ich alle Tage frei und kriege auch keine Aufgaben von der Uni.
0: Lena, ich glaube, da hast du auf jeden Fall Glück gehabt. Andere müssen sich darum selbst bemühen oder vergessen es natürlich auch mit diesem Brückentag. Wie ist das bei euch? 0431 986 986 11. Schickt auch gerne mal eine Sprachnachricht rüber. Ob ihr den Brückentag morgen habt oder nicht habt oder damit zufrieden seid oder unzufrieden seid, völlig egal. Ich bin Daniel und hier kommt der nächste Track für euch aus unserem Delta Brand Neustream. Hier ist Demi Lovato mit Low Rise Jeans.

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1: Also Niall Horan muss seinen Freunden wirklich sehr, sehr dankbar sein. Die haben eine Dinnerparty veranstaltet und auf dieser Dinnerparty hat Niall Horan seine Freundin kennengelernt, mit der er immer noch zusammen ist. Und deswegen, weil ihm dieser Moment und dieser Abend so viel bedeutet, wird es ein Album geben. Das heißt, Dinnerparty kommt am 5. Juni und es gibt auch eine sogenannte Lead-Single, die heißt ebenfalls Dinnerparty, genauso wie das Album. Und die ist mit drin, hier bei uns im Delta Brandneustream. Die ist nämlich schon draußen. Album kommt später. Hier ist erstmal der Song für euch.

Wir nutzen den Feiertag, Leute, und hören uns einfach mal ein paar neue Tracks an. Herzlich willkommen hier bei Delta. Ich bin Daniel. Das war gerade Olivia Rodrigo, Drop Dead. Die ist auch mit drin in unserem Delta Brandneustream. Der Name, obviously, sagte schon, da sind nur die allerneuesten Tracks drin. Zum Beispiel auch der neue Song von Somber, der heißt Potential. Somber ist einer der Künstler, die im Prinzip alles selbst gemacht haben in ihrer Karriere. Ne? Der hat angefangen während seiner Highschool-Zeit und hat Musik selber produziert. Erst in GarageBand, das ist diese Standardsoftware, die bei Mac mit dabei ist. Hinterher ist er dann umgestiegen auf so eine professionelle Software. Aber er hat sich ganz viele Online-Tutorials angeschaut und hat damit selbst seine Musik produziert und rausgebracht. Was heute noch so macht, weiß ich gar nicht. Aber er wird mit Sicherheit das ein oder andere Mal sagen, nee, mach das mal anders, drück mal den Knopf, dann klingt es noch besser. Hier ist Somber für euch mit Potential auch mit drin in unserem Delta Brand Neustream.

Fastboy, Beautiful Life aus unserem Delta brandneu Stream. Leute, schönen Vatertag euch, schönen Feiertag. Es ist Christi Himmelfahrt. Ich bin Daniel und ich habe jetzt einen neuen Track von den Chainsmokers. Und bei denen war das ganz interessant. Es gab eine sehr lange Zeit, in der sich die Chainsmokers eher blockiert gefühlt haben im Studio. Ne? Manchmal ist das so, gerade bei kreativen Prozessen, manchmal geht es einfach nicht weiter. Und die Chainsmokers nach so, so vielen erfolgreichen Songs hatten anscheinend eine Phase, wo es irgendwie einfach nicht weiterging. Und dann haben sie mit der schwedischen Sängerin Oaks zusammen im Studio gesessen und sind so ein bisschen auf dieser Nostalgie-Ebene geschwommen, haben sich alte Songs von sich selbst angehört und haben gedacht, was war das denn damals, was das so besonders gemacht hat? Und irgendwie in dieser Phase, obwohl die eigentlich nur einen Song zusammen machen wollten, Chainsmokers und Oaks, sind immer mehr Tracks entstanden und immer mehr Tracks entstanden. Und dann plötzlich haben sie gesagt, ey komm, wir machen einfach eine ganze EP daraus. Die EP heißt Love is Kind, ist auch schon draußen und hier ist ein Track von dieser EP für euch. Die Chainsmokers haben ihre künstlerische Blockade auf jeden Fall überwunden. Hier ist Already Know zusammen mit Oaks.

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3: Mit Christiane Hampe. US-Präsident Trump und China-Staatschef Xi sind sich einig. Die von Teheran seit dem Iran-Krieg blockierte Straße von Hormuz muss geöffnet werden. Nur so könne der weltweite Öl- und Gashandel wieder in Schwung kommen. Thema bei Trumps Besuch in Peking ist auch Taiwan. Die USA und China sollten Partner und keine Gegner sein, sagte Xi mit Blick auf die amerikanischen Waffenlieferungen an Taiwan. Aber so der Politikwissenschaftler Clemens Fischer bei NTV.
4: Auf der anderen Seite sagt Xi aber, er freut sich, den amerikanischen Firmen einen erweiterten Marktzugang zu China zu geben. Das heißt, Xi ist in der Lage, und das ist wirklich etwas Neues, mit Zuckerbrot und Peitsche zu arbeiten.
3: Russland hat die Ukraine in der Nacht erneut massiv angegriffen. In Kiew wurde mindestens ein Mensch getötet, 16 weitere verletzt. Landesweit heulten die Sirenen. Nach ukrainischen Angaben feuerte Russland fast 700 Drohnen und knapp 60 Raketen ab. Fast alle konnten aber abgefangen werden. Auf Fehmarn startet heute das Surf-Festival am Südstrand. Bis Sonntag werden rund 30.000 Besucher erwartet, die das neueste Material testen oder den Wettkämpfen auf dem Wasser zuschauen können. Ein Highlight dabei, die German Freestyle Challenge. Da zeigen die besten Freestyler ihre spektakulären Tricks. Für das Surf-Festival wird es wohl am Südstrand das letzte Mal sein. Dort soll nämlich gebaut werden. Es wird bereits ein neuer Standort auf Fehmarn gesucht. Heute steigt in Köln das DFB-Pokalfinale der Fußballfrauen. Der VfL Wolfsburg trifft auf Bayern München. Titelverteidiger gegen Rekordpokalsieger. Für Wolfsburg-Star Alexandra Popp ist es das letzte Finale, bevor sie nach Dortmund wechselt. Anpfiff vor rund 45.000 Fans ist heute Nachmittag um 16 Uhr. Die nächsten Delta News gibt's in einer Stunde.
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5: Sonne und Wolken wechseln sich ab und ab und zu kommt auch mal ein Schauer runter. Vereinzelt ist sogar ein Gewitter drin. Im Nordwesten wirkt es zwischendurch freundlicher. Dazu steigen die Höchstwerte auf rund 13 Grad. Morgen geht's mit mehr Wolken weiter. Ein paar Schauer sind wieder dabei und es werden bis zu 16 Grad.
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5: Auf der A7 Hamburg-Flensburg, Vorsicht, in beiden Richtungen zwischen Neumünster-Nord und dem Dreieck Bordesholm laufen Rehe auf der Straße. Dann gibt es Stau auf der A1 Lübeck Richtung Fehmarn zwischen Bad Schwartau und Ratekau auf 5 Kilometern. In Hamburg ist die B73 Buxtehuderstraße zwischen dem Bleicherweg und der Seehafenbrücke wegen eines Wasserrohrbruchs in beiden Richtungen gesperrt. Außerdem ist die Wellingsbütteler Landstraße zwischen Borstelsende und Banschowstraße wegen eines Wasserrohrbruchs in beiden Richtungen dicht. Geblitzt wird auf der B5 Meldorf Richtung Marne beidseitig in Höhe der Ortsdurchfahrt Elbersbüttel. 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
1: Kurz vor 12 am Feiertag, Leute. Schön, dass ihr am Start seid. Der ein oder andere, gerade vielleicht erst aufgewacht, ne? Das Interessante am Feiertag ist ja, dass ja am Feiertag weniger gefeiert wird als am Tag vorher, weil man in den Feiertag reinfeiert. Wobei der Feiertag am Vatertag ist dann natürlich irgendwie eine Ausnahmesituation, denn da wird auch am Feiertag richtig gefeiert. Oder wie ist das, Julian Nagelsmann?
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0: The Bowser und Magnetic. Hier ist Delta am Feiertag. Ist ja ganz interessant, ne? Wenn man an so einem Feiertag mal in die eigene Schlaftracker-App schaut, dann denkt man sich immer, Junge, Junge, was ist denn da plötzlich los? Na klar, ne? So ein Feiertag ist anders. Man hat mehr Zeit morgens, wir schlafen ein bisschen länger, wir gehen ein bisschen später ins Bett und so weiter. Und das bringt so einen Schlafrhythmus natürlich völlig durcheinander. Wobei, also ganz ehrlich, Leute, vielleicht ist es auch gar nicht der Vatertag, der das macht. Vielleicht ist es auch einfach der Frühling. Leo.
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2: Wer Schlaftrack kennt's. Mal wacht ihr auf und denkt, war okay und die Ursache komplett beleidigt, Regeneration ausbaufähig. Gerade im Frühling passiert das schneller, weil sich euer Körper gerade neu sortiert. Im Winter lief alles eher auf dunkel, also früher müde, mehr Höhlenmodus, morgens schwer in Gang. Jetzt kommt Licht ins Spiel. Morgens früher, abends länger und das schiebt eure innere Uhr ein Stück nach hinten. Heißt, ihr seid abends noch fit, morgens aber trotzdem nicht automatisch Menschen. Und genau dieses Umstellen kann dafür sorgen, dass sich euer Schlaf gerade anders anfühlt als noch im Winter. Nicht falsch, nicht schlimm, einfach saisonal. Euer Körper macht basically ein Frühlingsupdate. Bedeutet unterm Strich, wenn ihr gerade anders pennt, dann liegt das nicht nur an eurem Handy vorm Einschlafen oder der einen Serie zu viel. Es kann einfach daran liegen, dass draußen eine neue Jahreszeit anfängt und euer Körper da mitzieht.
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6: Leute, ich lese euch mal ganz kurz was vor. Luca hat mir gerade geschrieben hier, 0431 986 9611. Der schreibt: Moin Daniel, bin gerade in der Garage und mache den Bollerwagen fit für die Tour heute. Schöne Grüße und schönen Feiertag an alle. Dankeschön, Luca. Wie toll, dass du dich gemeldet hast. Ihr könnt euch auch gerne jederzeit hier bei mir melden im Delta-Studio. Heute ist Feiertag. Viele machen eben diese Bollerwagen-Tour, aber es gibt natürlich auch die Möglichkeit, anderswo irgendwie zu feiern. Und wo das vielleicht sein könnte, darüber sprechen wir gleich mal hier bei mir in der Show. Erstmal habe ich Bestill für euch mit Save My Soul.

0: Bella Kay und I love it, I love it, I love it. Leute, hört mal. Das, was hier klingt, wie ein englischer Pub, das könnte vielleicht heute Nachmittag euer Wohnzimmer sein in der WG, wenn ihr nicht aufpasst, denn gerade an so einem Feiertag, ne, gibt es Leute, die einfach auch gerne mal vorbeikommen. Aber da gibt's natürlich auch die Möglichkeit zu sagen, ich bin einfach nicht zu Hause, ich mache selbst eine Tour, dann habt ihr zumindest hinterher nicht das Wohnzimmer dreckig. Und wo geht diese Tour eigentlich hin? Ich habe mal gefragt, welche krassen Spots kennt ihr eigentlich bei euch im Dorf oder bei euch in der Stadt? Und Lena hat das hier rübergeschickt.
1: Hallo Delta, für mich ist der geilste Spot in meinem Heimatsdorf auf jeden Fall eine kleine Waldinsel, die nennt sich Takatuka und ist eigentlich nur bekannt unter den ganz alten Dorfmenschen, und das ist eine kleine Waldinsel, auf der man wunderschön spazieren gehen kann.
0: Ja, also all diejenigen, die bei dir aus der Ecke kommen, Lena, die wissen jetzt vermutlich genau, wovon du sprichst und werden da vielleicht heute auch mal schön spazieren gehen. Ansonsten sagen wir das jetzt einfach nicht, wo es war, denn sonst kommen hinterher alle vorbei. Das ist auch doof, ne? Dann klingt das dahinter wie dieser englische Pub. Habt ihr noch Spots? 0431 986 98611 gerne rüberschicken. Hier ist Delta, ich bin Daniel. Es ist Feiertag und das hier ist Somber für euch mit Undressed.

0: Ich glaube ja dran, Leute. Just Dance, ne? Ich glaube ja dran, dass wir diese Frühlingsgefühle wirklich spüren. Und in dem Moment, wo der Frühling losgeht, auch wenn man dann so ein Wetter wie heute ist, zwar ganz gute Sonne, aber trotzdem auch ein bisschen kalt. Ich glaube, dass wir trotzdem irgendwie die Frühlingsgefühle in uns haben. Das Einzige, wo ich denke, Leute, das ist mir wirklich zu viel. Wenn es da so Leute gibt, die einfach so möchte gern frühlingsgefühlsmäßig rüberkommen, wo dann plötzlich das ganze Leben nur noch blumig und rosig ist. Was ist eigentlich typisch möchte gern Frühlingsgefühle? Hier ist meine Kollegin Amy.
1: 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Typisch
2: möchte gern Frühlingsgefühle.
3: Es ist arschgeiles Wetter.
2: Ah, endlich scheint die Sonne wieder. Zeit für eine neue Sonnenbrille, oder?
4: Oh, hast du auch so Migräne?
5: Guck mal, ein Schneeglöckchen.
2: 2 Grad aber Sonne? Da wird's mal wieder Zeit für einen Minirock, oder? Wollen wir die Mittagspause einfach mal wieder draußen machen?
4: Oh nee, da muss ich ja jetzt wieder Klamotten shoppen gehen.
5: Hä?
2: Wie, die Eisdiele hat immer noch Winterpause? Ich will doch ein Eis.
6: Scheiße ist das! Mann!

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2: Mit Christiane Hampe. US-Präsident Trump und China-Staatschef Xi sind sich einig. Die Straße von Hormuz muss geöffnet werden. Das haben beide bei ihrem Treffen in Peking gesagt. Lisa Schwarzkopf mit mehr.
3: Durch die wichtige Schifffahrtsstraße läuft ein Fünftel des weltweiten Öl- und Gashandels. Seit dem Iran-Krieg hat sie Teheran weitgehend gesperrt. Die Folge sind rasant gestiegene Energiepreise. Bei Trumps Besuch in Peking geht es aber auch um Wirtschaftsdeals. Die Chinesen sollen etwa mehr Agrarprodukte und Flugzeuge bei den Amerikanern kaufen. Trump wird bei seiner Reise von mehreren Wirtschaftsbossen begleitet, darunter Tech-Milliardär Elon Musk.
2: Wer morgen am Brückentag auf Shoppingtour gehen möchte, muss mit Einschränkungen rechnen. Die Gewerkschaft Verdi ruft zu bundesweiten Warnstreiks im Handel auf. Philipp Rösler.
4: Kundgebungen sind unter anderem in Frankfurt, Hamburg, Stuttgart und Dortmund geplant. Die Tarifgespräche im Einzel- und Großhandel stecken gerade fest. Verdi fordert 7% mehr Geld für die Beschäftigten. Die Arbeitgeber bieten 2% ab November und später nochmal 1,5%. Das gleiche nicht mal die Inflation aus, sagt Verdi. Der Handelsverband warnt dagegen vor zu hohen Erwartungen. Es gebe wegen der wirtschaftlichen Lage kaum Spielraum.
2: Russland hat die Ukraine in der Nacht erneut massiv angegriffen. In Kiew wurde mindestens ein Mensch getötet, 16 weitere verletzt. Landesweit heulten die Sirenen. Nach ukrainischen Angaben feuerte Russland fast 700 Drohnen und knapp 60 Raketen ab. Fast alle konnten aber abgefangen werden. Heute steigt in Köln das DFB-Pokalfinale der Fußballfrauen. Der VfL Wolfsburg trifft auf Bayern München. Titelverteidiger gegen Rekordpokalsieger. Für Wolfsburg-Star Alexandra Popp ist es das letzte Finale, bevor sie nach Dortmund wechselt. Anpfiff vor rund 45.000 Fans ist heute Nachmittag um 16 Uhr. Die nächsten Delta News gibt's in einer Stunde.
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5: Wolkig geht's in den Mittag und immer mal kommen Schauer runter. Vereinzelt ist auch ein Gewitter drin. Richtung Nordwesten ist zwischendurch sonniger und da passiert nicht ganz so viel. Die Höchstwerte liegen bei rund 13 Grad. Morgen wieder Wolkenmix mit ein paar Schauern, maximal bis 16 Grad.
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5: Auf der A24 Hamburg Richtung Schwerin. Bitte aufpassen, zwischen Thalkau und Hornbeek ist ein Fahrzeug auf der linken Spur liegen geblieben. Auf der A1 Lübeck Richtung Fehmarn staut es sich zwischen Bad Schwartau und Ratekau auf 5 Kilometern. In Hamburg ist die B73 Buxtehuderstraße zwischen dem Bleicherweg und der Seehafenbrücke wegen eines Wasserrohrbruchs in beiden Richtungen gesperrt. An der Fähre Glückstadt-Wischhafen kann es zu Wartezeiten von bis zu einer Stunde kommen. Und die Wellingsbütteler Landstraße zwischen Borstelsende und Banschostraße ist wegen eines Wasserrohrbruchs in beiden Richtungen dicht. Geblitzt wird in Halstenbeek auf der Hartkirchener Chaussee beidseitig in Höhe des Seniorenzentrums. Außerdem blitzt es auf der B5 Meldorf Richtung Marne beidseitig in Höhe der Ortsdurchfahrt Elpersbüttel. 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

Das ist ein Track, der früher immer bei Harrison zu Hause lief, All the Things She Said, und Harrisons Eltern haben den Song wohl sehr, sehr gerne gehört und deswegen hat er immer schon das Gefühl gehabt, der Track gehört zu meinem Leben. Jetzt hat er seine eigene Variante daraus gemacht und diese Variante ist dann eben mit drin gelandet, hier bei uns im Delta Top 100 Dance Stream. In den hören wir jetzt einfach mal ein Stündchen rein, hier am Feiertag. Ich bin Daniel, schön, dass ihr auch mit dabei seid. Ich hoffe, dass ihr einen ganz, ganz, ganz entspannten Donnerstag vor euch habt und diesen Tag einfach nur feiern könnt. Der nächste Track aus unserem Top 100 Dance Stream kommt von Jonas Blue und Ayla. Hier ist für euch 100 Lives.

0: Alok und Solado, Over Again, Delta am Start hier. Der Top 100 Dance Stream ist am Start, Leute. Schön, dass ihr mit dabei seid. KI, ne, ist ein Riesenthema im Moment und irgendwie habe ich das Gefühl, es gibt kaum einen Bereich, wo KI nicht irgendwie Einzug hält. Wie ist das bei euch? Habt ihr schon mal irgendwo KI benutzt, Rocco?
1: Also ich benutze die KI über ChatGPT oder Gemini oder Grok. Also ich benutze also zum Beispiel bei eBay Kleinanzeigen, dass ich meine Anzeigen schreiben, Stellenanzeigen oder E-Mails schreibe ich. Also es erleichtert den Alltag. Deswegen benutze ich KI. Ja, oder ich bearbeite meine Bilder.
0: Oh, Next Level wäre natürlich, wenn man der KI sagt, hier, pass auf, das möchte ich verkaufen, kümmere dich selbst um alles und verkaufe es irgendwo zum allerbesten Preis. Das wäre toll, ja. KI auf jeden Fall Riesenthema, Leute. Natürlich auch in der Musikwelt gibt immer mehr Songs, die mit KI geschrieben sind, aber ich mag natürlich auch sehr, sehr gerne die Songs, die ohne geschrieben sind und bei meinem nächsten Track ist das auch der Fall. Der ist lange, lange bevor der KI-Hype entstanden ist auf den Markt gekommen. Von 2018. Later Bitches, The Prince Karma, jetzt hier für euch am Start aus unserem Delta Top 100 Dance Stream. 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
2: Vatertag, kurze Woche und Wochenende. 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
2: Ja, höre ich tatsächlich privat auch gerade rauf und runter, der neue Banger von Mark Eggers. Natürlich auch nicht fehlen darf Easy Glück.
4: Ja.

0: Also, das Wetter stimmt. Die Getränke stellt ihr am besten noch kalt. Und dann geht's los mit unserem Mallorca-Party-Stream in diese kurze, wilde Woche. Ich wünsche euch was.
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2: Und ihr steht jetzt mit Sigma zusammen auf dem Dancefloor Nobody to Love. Ich bin Daniel, hier ist Delta am Feiertag mit dem Top 100 Dance Stream.

0: Sigala und Feels This Good. Schönen Feiertag euch, Leute. Ich bin Daniel, freue mich sehr, dass ihr mit dabei seid. Ein Feiertag ist natürlich auch immer die Möglichkeit, dem eigenen Hobby mal so ein bisschen nachzugehen, ne? Dem mal Zeit und Raum zu geben, wo wir normalerweise nicht zu kommen. Für viele bedeutet das, heute mit dem Bollerwagen durchs Land zu ziehen, an einfach Freunde zu treffen. Aber vor allem Leute, die sowas wie Musik richtig, richtig lieben, die sagen vielleicht auch, okay, ich nutze den Feiertag mal, um ein bisschen Musik zu machen, ne? Das ist bei vielen Künstlerinnen und Künstlern ist das der Fall. Sobald Musik da ist, geht es ins Studio. Wir haben mit Tobi von You Not Us gesprochen, wie die eigentlich Musik kreieren. Wie ist dieser Prozess und wie kommt hinterher ein Song dabei raus?
1: Also wir sind im Studio und arbeiten die ganze Zeit irgendwie an neuen Ideen. Manchmal kann es irgendwie ein Sample sein, was einen inspiriert, oder irgendwie eine Akkordfolge. Manchmal sitzt man auch wirklich ganz klassisch mit so einer Gitarre im Schneidersitz im Kreis und jammt ein bisschen und dann entstehen immer so kleine Schnipsel, die irgendwie cool sind. Man setzt es dann so zusammen. Es ist ganz unterschiedlich, die Herangehensweise, aber irgendwo entsteht immer eine Inspiration und der versucht man dann so ein bisschen zu folgen.
0: Tobi war am Start bei uns im Delta Musik Spezial. Das ganze Interview findet ihr auch nochmal zum Nachhören auf deltaradio.de, wenn ihr ein bisschen was lernen wollt über Musik und wie sie entsteht. Ich habe jetzt natürlich einen Track für euch von You Not Us zusammen mit Lavinia Canyons auf meiner Playlist, auch mit drin im Delta Top 100 Dance Stream.

Das war für viele ein Schock. Der 5. Juli 2021, damals ist mit 78 Jahren in Rom die italienische Sängerin Raffaella Carrà gestorben. Delta am Start hier, ich bin Daniel, habe ich gar nicht gesagt, ne? Aber wir hören gerade rein in unseren Delta Top 100 Dance Stream und ich erzähle euch das deswegen, weil Raffaella Carrà auch heute, 5 Jahre nach ihrem Tod, in diesem Stream noch eine sehr, sehr, sehr entscheidende Rolle spielt. Und das hätte vermutlich sie damals, kurz vor ihrem Tod, nicht gedacht und ihre gesamte Familie auch nicht. Und vor allem ihre Fans aus den 80er Jahren, als dieser Song Pedro so richtig, richtig groß war, die hätten auch nicht gedacht, dass der jetzt nochmal so eine zweite Welle erlebt und hier eine ganz neue, ganz andere Generation beflügelt und zum Tanzen auffordert, die den eigentlichen Track damals gar nicht mitbekommen haben, weil sie noch gar nicht geboren waren. Jedenfalls gibt es inzwischen eine Remix-Version von Pedro, von Jackson Mai und Agatino Romeo. Die haben sich gedacht, was in den 80er Jahren funktioniert, funktioniert auch 2026. Und dieser Track, Pedro,

Pro, der fasziniert uns heute wie damals, ist mit drin hier im Delta Top 100 Dance Stream und mit Sicherheit eine der besten Begleitungen für diesen Vatertag. Wir hören rein, hier ist der Track für euch.

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3: Mit Philipp Nützig. US-Präsident Trump und Chinas Staatschef Xi wollen künftig enger zusammenarbeiten. Das ist das Ergebnis ihrer Gespräche in Peking. Thema war unter anderem auch der Krieg im Iran, der die Wirtschaft beider Seiten belastet. Da sind sie sich einig, dass der Iran die Straße von Hormuz öffnen muss, damit der weltweite Öl- und Gashandel wieder in Schwung kommt. In der Taiwan-Frage zeigte sich Xi dagegen kritisch. China betrachtet die Insel als abtrünnige Region, die USA dagegen unterstützen Taiwan. Deutschlands Ärzte fordern, Social Media sollte für unter 16-Jährige verboten werden. Die Bundesärztekammer spricht von zunehmenden gesundheitlichen Risiken durch zu viel Bildschirmzeit. Finn Riebesel-Freundlieb.
4: Es geht etwa um Einschlafschwierigkeiten, Konzentrationsprobleme und Entwicklungsstörungen. Außerdem müssten schnell strengere Regeln her, etwa beim Umgang mit Cybermobbing, suchtfördernden Algorithmen und schädlichen Inhalten wie Gewaltvideos. Ziel sei nicht, Kinder und Jugendliche von der digitalen Welt auszuschließen, sondern eine sichere und altersgerechte Nutzung zu fördern. Seit Australien ein Social-Media-Verbot für unter 16-Jährige eingeführt hat, nimmt die Debatte auch in Deutschland an Fahrt auf.
3: Am Himmelfahrtstag heute ziehen wieder viele Feierlustige mit Bollerwagen durch die Gegend. Die Polizei behält im ganzen Land vor allem die Party-Hotspots im Auge. Matthias Ahrens vom Landespolizeiamt sagt.
5: Die Erfahrungen sind, dass mit steigendem Alkoholkonsum oder auch Konsum anderer berauschender Mittel es zu Auseinandersetzungen zwischen Gruppen kommen kann, also zu Körperverletzungen. Es werden Sachbeschädigungen begangen oder die Personen sind sich, wenn sie zum Beispiel auf den Straßen unterwegs sind, den Gefahren gar nicht mehr bewusst und gefährden damit sich und andere. Und dem wollen wir natürlich entgegenstehen, dass alle einen sicheren Tag verbringen können.
3: In Köln steigt heute das DFB-Pokalfinale im Frauenfußball. Der VfL Wolfsburg trifft auf Bayern München. Titelverteidiger gegen Rekordpokalsieger. Für Wolfsburg-Star Alexandra Popp ist es das letzte Finale, bevor sie nach Dortmund wechselt. Anpfiff ist vor rund 45.000 Fans um 16 Uhr. Die nächsten Delta-News gibt's in einer Stunde.
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6: Wolkig geht's in den Mittag und immer mal kommen Schauer runter. Vereinzelt ist auch ein Gewitter drin. Richtung Nordwesten ist es zwischendurch sonniger und da passiert nicht ganz so viel. Die Höchstwerte liegen bei rund 13 Grad. Morgen wieder Wolkenmix mit ein paar Schauern, maximal bis 16 Grad.
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6: Auf der A7 Hamburg-Flensburg. Vorsicht, in beiden Richtungen sind zwischen Jagel und Schubi-Rehe auf der Straße. Auf der A23 Hamburg-Heide sind ebenfalls in beiden Richtungen zwischen Schafstedt und Albersdorf sowie zwischen Pinneberg-Nord und Tornesch-Rehe auf der Fahrbahn unterwegs. Es staut sich auf der A1 Lübeck Richtung Fehmarn zwischen Bad Schwartau und Rathekau auf 5 Kilometern. In Hamburg ist die B73 Buxtehuderstraße zwischen dem Bleicherweg und der Seehafenbrücke wegen eines Wasserrohrbruchs in beiden Richtungen dicht. Außerdem ist die Wellingsbütteler Landstraße zwischen Borstelsende und Banschowstraße ebenfalls wegen eines Wasserrohrbruchs in beiden Richtungen gesperrt. Geblitzt wird in Halstenbek auf der Hartkirchener Chaussee beidseitig in Höhe des Seniorenzentrums. Außerdem blitzt es auf der B5 Meldorf Richtung Marne beidseitig in Höhe der Ortsdurchfahrt Elpersbüttel. 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

0: James Hype, Sam Harper, Bobby Harvey, Waterfalls, Delta am Start. Es ist Vatertag, Leute. Viele von euch sind mit dem Bollerwagen unterwegs, ziehen durchs Land und irgendwann kommt der Punkt, wo man sich denkt, oh, jetzt irgendwo zu Hause sitzen wäre auch nicht so schlecht. Am besten irgendwo, wo ein Grill ist und kühles Bier. Aber das Interessante ist ja, man landet irgendwie immer bei denselben Personen, ne? Es ist so. Die einen sind die Gastgebertypen, die anderen sind die Besuchertypen. Hier ist mein Kollege Leo.
1: Der Gastgeber.
2: Hier ist euer Handtuch. Und hier ist der Ablaufplan fürs Bad. Und bitte nicht die Kissen auf der Couch verschieben. Die haben ein System.
1: Der Besucher.
3: Boah, sorry. Ich glaube, ich habe aus Versehen in euer Katzenklo gespült. Oder war das das Waschbecken?
1: Die Gastgeberin.
2: Fühlt euch wie zu Hause. Echt jetzt. Aber bitte nicht barfuß, nicht laut und nicht auf dem Teppich essen.
1: Die Besucherin.
2: Egal, ihr habt ja Sojamilch. Ist die für alle oder nur für dich? Ich nehme einfach mal, ne?
1: Der Gastgeber.
3: Oh, du bist schon da? Ich wusste gar nicht, dass du heute kommst. Cool, cool, cool.
1: Der Besucher?
2: Ich bleib nur bis Sonntag. Oder Montag, mal schauen. Ich such grad was Neues in Hamburg. Vielleicht bleib ich auch einfach.
1: Die Gastgeberin.
2: Ich hab für dich gekocht, gebacken, gesaugt, deinen Insta-Namen im WLAN gespeichert und sogar ein Lavendelkissen vorbereitet.
1: Die Besucherin.
2: Ach, ich schlaf auch einfach im Stehen. Oder auf dem Teppich. Oder in der Badewanne. Ach, gar kein Problem. Ich mach das.

0: ich muss sagen, das nervt mich wirklich richtig. Daniel am Start hier bei Delta. Es nervt mich total, wenn man los möchte und dann hat man so Leute dabei, die sagen, ah, warte. Ich muss noch ganz kurz eben meinen Tracker anmachen. Ja, also wenn du joggen gehen möchtest oder so, hast dich verabredet, ne? Und dann stehst du da und bist eigentlich fertig. Und dann kommt, ich muss jetzt eben noch mein Handy rausholen und dann, die App ist noch gar nicht installiert, wie war denn mein Passwort und so. Und dann stehst du da noch 10 Minuten, bevor du letztendlich losgehen kannst, also nur wegen dieses Trackings. Also ich finde es unfassbar nervig und heutzutage wird ja fast alles getrackt, ne? Oder? Leo?
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2: Tracking-Freaks. Boah, die Ringe sind noch nicht voll. Ich muss nochmal um den Block laufen. Warte, ich track das einmal kurz, ja? Heute cheat ich nicht. Das kommt heute alles in die App. Oh, warte, ich kann noch nicht los. Meine Uhr hat das Workout noch nicht gespeichert. Nee, die Pizza war nicht schlimm. Ich habe sie ja sauber eingetragen. Einen schlechten Tag habe ich eigentlich nicht. Nur einen sehr auffälligen Stresswert. Mein Handy sagt, ich war diese Woche 9 Stunden 43 auf Social Media. Das ist ja fast gar nichts. Nee, ich habe keinen Durst. Ich trinke das Glas Wasser gerade nur, weil meine App vibriert.

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8: Und ich wünsche euch einen wunderbaren Feiertag, Leute. Ich hoffe, ihr habt richtig Zeit, diesen Tag zu genießen, zu entspannen, zu feiern. Ganz egal. Ist ja völlig egal, was wir machen an so einem Feiertag. Ne? Hauptsache, uns geht's gut dabei. Und das wünsche ich euch einfach. Daniel hier, Nina Chubua und Marco, die nächsten beiden auf meiner Playlist. Hier ist Fucked Up.

0: Miles Smith und Niall Horan, Drive Safe. So Leute, heute ist Feiertag, heute ist Vatertag, viele sind mit dem Bollerwagen unterwegs, das wissen wir. Und ich glaube ja wirklich daran, sagt mir, wenn es anders ist, aber ich glaube daran, dass viele von euch einen Tracker angemacht haben, oder? Dass man morgen mal so aufs Handy schauen kann und sich nochmal die Route angucken kann, die man so gelaufen ist. Viele können sich ja dann auch nicht mehr so ganz genau erinnern, ob sie links oder rechts gegangen sind und wie weit und wie viele Kilometer und wer dabei war und so. Es wird so, so viel getrackt in unserem Leben und Wege sind natürlich nur die eine Sache, die man tracken kann. Man kann das Essen tracken, das Trinken kann man tracken, so, so, so, so viel. Aber es gibt so ein paar Dinge, die vielleicht wirklich mal getrackt werden sollten, oder, Leo?
1: Platz 5. Die Klospülung.
2: Na, wie oft drückt ihr wirklich? Spart ihr Wasser oder lebt ihr nach dem Motto Augen zu und durch? Nachhaltigkeit fängt im Bad an, Leute.
1: Platz 4.
2: Wie oft wir nur kurz aufs Handy gucken.
3: Spoiler, es ist nie kurz. Aus 2 Minuten werden eine Dreiviertelstunde und plötzlich kennt ihr das Leben von 3 fremden Katzen.
1: Platz 3.
3: Kühlschrank auf und zu ohne Ergebnis.
2: Ihr macht auf, guckt rein, macht zu, 5 Minuten später nochmal, als hätte sich da heimlich eine Pizza materialisiert.
1: Platz 2.
3: Gespräche, die mit eigentlich wollte ich nur kurz anfangen. Und zack, 40 Minuten später kennt ihr die Lebensgeschichte vom Kollegen aus der Buchhaltung.
1: Platz 1.
3: Wie oft wir ab morgen wirklich sagen. Fitness, gesünder essen, früher schlafen. Ab morgen ist wirklich der motivierteste Satz überhaupt. Heute dann eher vielleicht nochmal Couch und Snacks. Ups.

Ich glaube, Leute, ist offiziell. Ich bin raus. Also, das war's. Bin nicht dabei. Taylor Swift, ne? Da haben wir ja noch was in diesem Jahr, oder? Die große, große Hochzeit. Die Promi-Hochzeit des Jahrhunderts vielleicht. Taylor Swift, Travis Kelce. Das Ganze soll am 3. Juli steigen in New York. Das wurde jetzt berichtet. Ob das stimmt, weiß man ja alles nicht. Ne? Aber da gibt's so ein

paar Leute, die sind ganz gut informiert. Jedenfalls 3. Juli New York und die Save the Date Karten sind auch draußen. Ich habe keine bekommen. Nee, ich bin nicht dabei. Ja. Also ich weiß nicht, wie bei euch ist. Ich wünsche euch viel Spaß, wenn ihr dabei seid, aber ich bin raus. Bedeutet, ich kann auch arbeiten. Vielleicht hören wir uns einfach am 3. Juli wieder, oder? Also es sei denn, ihr seid in New York, aber auch da könnt ihr ja mit dabei sein. Delta Plus App geht auch im Ausland. Hier ist Holly Humberstone für euch. To Love Somebody.

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7: Mit Philipp Nützig. US-Präsident Trump und Chinas Staatschef Xi sind sich einig. Die von Teheran seit dem Iran-Krieg blockierte Straße von Hormuz muss geöffnet werden. Nur so könne der weltweite Öl- und Gashandel wieder in Schwung kommen. Thema bei Trumps Besuch in Peking ist auch Taiwan. Die USA und China sollten Partner und keine Gegner sein, sagte Xi mit Blick auf die amerikanischen Waffenlieferungen an Taiwan. Der Politikwissenschaftler Clemens Fischer sagt bei NTV aber:
8: Auf der anderen Seite sagt Xi aber, er freut sich, den amerikanischen Firmen einen erweiterten Marktzugang zu China zu geben. Das heißt, Xi ist in der Lage, und das ist wirklich etwas Neues, mit Zuckerbrot und Peitsche zu arbeiten.
7: Auf die Bundesländer kommen in den nächsten Jahren Mehrkosten in Höhe von hunderten Millionen Euro zu, wegen einer höheren Bezahlung ihrer Beamten. Das zeigt eine Umfrage des Spiegel bei den Länderministerien. Beispielsweise rechnet Hessen mit gut 750 Millionen Euro mehr pro Jahr, Schleswig-Holstein mit gut 500 Millionen. Hintergrund ist ein Urteil des Bundesverfassungsgerichts. Viele Beamte haben demnach jahrelang zu wenig verdient. Das neue Heizungsgesetz von Union und SPD bekommt Kritik von Wirtschaft und Umweltschützern. Die Wirtschaft findet es zwar gut, dass Öl- und Gasheizungen erlaubt bleiben, sieht aber offene Fragen, etwa bei der Kostenverteilung für Mieter und Vermieter. Der BUND spricht dagegen von einem Tiefpunkt beim Klimaschutz. In Köln steigt heute das DFB-Pokalfinale im Frauenfußball. VfL Wolfsburg gegen Bayern München. Ein Traumfinale unter besonderen Vorzeichen, Lisa Schwarzkopf.
9: Ja, das kann man wohl sagen. Titelverteidiger gegen Rekordpokalsieger, Meister gegen Vizemeister und noch dazu der Abschied einer Legende. Alexandra Popp, jahrelang das Aushängeschild des VfL Wolfsburg, wird in Köln ihr letztes großes Finale für die Wolfsburger bestreiten, bevor sie im Sommer zu Borussia Dortmund wechselt. Gespielt wird vor 45.000 Fans in Köln. Anpfiff ist um 16 Uhr.
7: Die nächsten Delta News gibt's in einer Stunde.
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10: Sonne und Wolken wechseln sich ab und zwischendurch kann's immer mal wieder nass werden. Vereinzelt ist auch ein Gewitter drin. Bis zum Abend bleibt das so. Dazu liegen die Temperaturen bei rund 13 Grad. Morgen geht's mit mal mehr, mal weniger Wolken weiter. Ab und zu ein Schauer, maximal bis 16 Grad.
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10: Auf der A7 Hamburg-Flensburg Vorsicht. In beiden Richtungen sind zwischen Kaltenkirchen und Bad Bramstedt Rehe auf der Fahrbahn. Es staut sich auf der A1 Lübeck Richtung Fehmarn zwischen Bad Schwartau und Rathekau auf 7 Kilometern vor der Baustelle. Auf der A7 Hannover Richtung Flensburg gibt es 3 Kilometer Stau zwischen Hausbruch und dem Elbtunnel. In Hamburg ist die B73 Buxtehuder Straße zwischen dem Bleicherweg und der Seehafenbrücke wegen eines Wasserrohrbruchs in beiden Richtungen gesperrt. Außerdem ist die Wellingsbütteler Landstraße zwischen Borstelsende und Banschowstraße ebenfalls wegen eines Wasserrohrbruchs in beiden Richtungen dicht. Geblitzt wird in Pinneberg auf dem Teesdorfer Weg in Höhe des Seniorenheims hinter einem Schild versteckt. Außerdem blitzt es in Halstenbek auf der Hartkirchener Chaussee beidseitig in Höhe des Seniorenzentrums. Und auf der B5 Meldorf Richtung Marne wird beidseitig in Höhe der Ortsdurchfahrt Elpersbüttel geblitzt. 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

Ritmo. Das hier, Leute, ist eure Feiertagsbegleitung. The Black Eyed Peas und J Balvin Ritmo aus unserem Delta Abtempo Banger Stream. Schön, dass ihr am Start seid. Daniel hier bei Delta. Wir sind hier in unserer Vatertags-, Herrentags-, wie auch immer Feiertagssendung. Und wir hören einfach mal ein Stündchen rein in unseren Delta Abtempo Banger Stream. Den kennt ihr von deltaradio.de und natürlich auch von unserer Delta Plus App, aus unserer Delta Plus App. Da gibt's den rund um die Uhr und wann immer ihr irgendwo seid, sucht ihr euch einfach diesen Stream aus und habt direkt die beste Grundlage, um den Rest des Tages weiter zu feiern. Hier ist Borderline von Eli Oaks und Lavinia für euch.

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Kevin Harris und Clementine Douglas heizen euch hier ein zum Vatertag. Das war Blessings aus unserem Delta Uptempo Banger Stream. Leute, kurze Situation. Also, ihr habt euch irgendwie mit ein paar Freunden getroffen, ne? Ihr seid alle zusammen. Vorher sagt noch jemand, ja, Musik, kein Thema, kriegen wir doch hin, kann ich machen, ich befülle die Playlist. Und dann ist es zum dritten Mal vorgekommen, dass die Playlist nicht befüllt war und irgendein Algorithmus irgendein komisches Lied vorgeschlagen hat. Genau für solche Situationen, Leute, ist dieser Stream, in den wir gerade reinhören, unser Delta Uptempo Banger Stream. Findet ihr bei uns in der Delta Plus App und auch auf deltaradio.de. Genau für die Situationen, wo ihr einfach mit ein paar Leuten zusammen seid und sich keiner um die Musik kümmern möchte und ihr aber trotzdem einen richtig geilen Mix braucht, genau dann hört ihr in diesen Stream rein. Hier kommt der nächste Track daraus, Mixu McLeod und Marco Nachts wach. Und diesen Stream findet ihr übrigens bei uns in der Delta Plus App.

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5: Und in diesem Stream ist auch Marian am Start, und zwar mit Brille auf, Kate Moss.

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0: Disco Lines und Tina Shay, No Broke Boys. Leute, früher hieß das Wandertag und man ist an einen anderen Ort gegangen. Heute heißt das Stream Takeover und wir hören einfach mal einen anderen Stream rein. Ne? Und zwar gibt es bei uns in der Delta Plus App ja eine ganze Musikwelt für euch. Also ein Stream für jede mögliche Gelegenheit. Und heute zum Vatertag haben wir gedacht, was könnte besser passen als unser Uptempo-Banger-Stream? Der läuft jetzt gerade und das ist so ein Stream, auf den sich immer alle einigen können, ne? Der so richtig, richtig gut für so einen Grundvibe sorgt. Ganz egal, ob ihr jetzt mit einem Bier und einem Grill irgendwo im Park sitzt oder zu Hause auf der Terrasse, das geht eigentlich immer. Der nächste Track daraus, Flo Rida mit Good Feeling oder wie wir auf Deutsch sagen,
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0: Armin van Buuren und bla bla bla. Delta ist hier und es ist ein ganz, ganz, ganz besonderer Tag.
1: Ist heute vielleicht ein ganz bestimmter Tag?
2: Lilo, meinst du mit besonderer Tag so etwas wie Geburtstag?
0: Ich meine tatsächlich Geburtstag. Und zwar hat der nächste Künstler hier auf der Playlist heute Geburtstag. Martin Garrix wird 30 Jahre alt. Alles Gute von mir. Ich bin Daniel von Delta. Das ist der Sender, den wir gerade hören. Und hier ist der nächste Track auf dieser Playlist. Delta Uptempo Banger. Wir hören gerade rein in diesen Stream. Hier ist Martin Garrix für euch mit Animals.

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4: Mit Philipp Nützig. US-Präsident Trump und Chinas Staatschef Xi sind sich einig, die Straße von Hormuz muss geöffnet werden. Das haben beide bei ihrem Treffen in Peking gesagt. Lisa Schwarzkopf mit mehr.
5: Durch die wichtige Schifffahrtsstraße läuft ein Fünftel des weltweiten Öl- und Gashandels. Seit dem Iran-Krieg hat sie Teheran weitgehend gesperrt. Die Folge sind rasant gestiegene Energiepreise. Bei Trumps Besuch in Peking geht es aber auch um Wirtschaftsdeals. Die Chinesen sollen etwa mehr Agrarprodukte und Flugzeuge bei den Amerikanern kaufen. Trump wird bei seiner Reise von mehreren Wirtschaftsbossen begleitet, darunter Tech-Milliardär Elon Musk.
4: Wer für Europa im Ukraine-Konflikt vermittelt, da lassen wir uns nicht reinreden. Das hat Kanzler Merz klargestellt. Der Hintergrund? Kreml-Chef Putin hatte zuletzt vorgeschlagen, Altkanzler Schröder als Vermittler einzusetzen. Merz zweifelt außerdem daran, dass Russland überhaupt verhandeln will.
6: Und um auch das zu sagen: Wir wollen helfen, diesen schrecklichen Krieg so schnell wie möglich zu beenden. Die Angriffe der letzten Nacht sprechen eine andere Sprache. Gesprächsbereitschaft erfordert Gesprächsbereitschaft auf beiden Seiten.
4: Kurz vorm Auftakt der Fußball-WM in den USA, Kanada und Mexiko steht der FIFA Ärger ins Haus. Der US-Bundesstaat Kalifornien prüft derzeit mögliche Verstöße beim Ticketverkauf. Demnach sollen Fans teure Tickets gekauft und dann Stadionplätze bekommen haben, die eigentlich zu niedrigeren Preiskategorien gehören. Auf Fehmarn ist heute das Surf-Festival am Südstrand losgegangen. Bis Sonntag werden rund 30.000 Besucher erwartet, die das neueste Material testen oder den Wettkämpfen auf dem Wasser zuschauen können. Ein Highlight dabei? Die German Freestyle Challenge. Da zeigen die besten Freestyler ihre spektakulärsten Tricks. Für das Surf-Festival wird es wohl am Südstrand von Fehmarn das letzte Mal sein. Dort soll gebaut werden. Es wird bereits ein neuer Standort auf der Insel gesucht. Die nächsten Delta-News gibt's in einer Stunde.
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7: Sonne und Wolken wechseln sich ab und zwischendurch kann's immer mal wieder nass werden. Vereinzelt ist auch ein Gewitter drin. Bis zum Abend bleibt das so. Dazu liegen die Temperaturen bei rund 13 Grad. Morgen geht's mit mal mehr, mal weniger Wolken weiter. Ab und zu ein Schauer, maximal bis 16 Grad.
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7: Auf der A7 Hamburg-Flensburg Vorsicht. In beiden Richtungen sind zwischen Kaltenkirchen und Bad Bramstedt Rehe auf der Fahrbahn. Auf der A23 Hamburg Richtung Heide liegen zwischen Horst-Elmshorn und Hohenfelde Gegenstände auf der Autobahn. Es staut sich auf der A1 Lübeck Richtung Fehmarn zwischen Bad Schwartau und Ratekau auf 10 Kilometern vor der Baustelle. Auf der A7 Hannover Richtung Flensburg sind es 5 Kilometer Stau zwischen Waltershof und dem Elbtunnel. In Hamburg ist die B73 Buxtehuderstraße zwischen dem Bleicherweg und der Seehafenbrücke wegen eines Wasserrohrbruchs in beiden Richtungen gesperrt. Außerdem ist die Wellingsbütteler Landstraße zwischen Borstelsende und Banschowstraße ebenfalls wegen eines Wasserrohrbruchs in beiden Richtungen dicht. Geblitzt wird auf der B5 Meldorf Richtung Marne in Höhe der Ortsdurchfahrt Elpersbüttel. In Pinneberg blitzt es auf dem Teesdorfer Weg in Höhe des Seniorenheims. Außerdem steht ein Blitzer in Halstenbek auf der Hartkirchener Chaussee beidseitig in Höhe des Seniorenzentrums. 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

0: Bella Kay und I love it, I love it, I love it. Ja, Leute, wollte noch kurz sagen, ich bin übrigens ein echter Mensch, Daniel hier bei Delta. Und ich habe das Gefühl, das muss man inzwischen dazu sagen, ne? Weil KI ist ja inzwischen überall. Und KI kann inzwischen auch richtig gut reden. Gibt es ja auch, ne, so ganze Podcasts, die aus KI gemacht sind, beziehungsweise durch KI gemacht sind. Lädt man ein PDF hoch und die KI macht einfach einen Podcast aus dem PDF. Also richtig krass. Das hier ist echt, ich rede, ich bin Daniel und ich bin euer Moderator hier heute. Find's aber ganz spannend, was ihr so zu KI sagt und wofür ihr KI schon mal benutzt hat. Habt zum Beispiel nämlich auch, um zu flirten, Leon. Wie hat das funktioniert?
1: Ich habe damals einmal versucht, ein Mädchen klarzumachen, was halt nicht so gut funktioniert hat. Aber ja, bei ChatGPT eingegeben, so das und das Mädchen, dann halt so ähnlich wie halt Namen und so, wie alt die ist. Und dann halt einfach mir so überlegt, ja, halt einfach reingeschrieben, was ich dachte, was die KI verarbeiten könnte. Die KI meinte, an sich kann sie mir gerne helfen, hat mir da einen kleinen Text geschrieben, aber meinte dann halt, dass es nicht so gut ist, wenn wir das mit KI machen, dass das besser ist, wenn man das persönlich macht.
0: Ey Leute, da sind wir angekommen, dass die KI uns inzwischen schon sagt, wann wir KI am besten nicht benutzen sollen. Krass, ne? Ist wie Zigarettenschachteln, auf denen draufsteht, das Rauchen doof ist. Also ja, genau, ungefähr so. Das ist unser Leben im Jahr 2026. Aber hey, feiern heute können wir noch selber, oder? Am Feiertag, das kriegt ihr hin. Hier ist Bebe Rexha zusammen mit Faithless. Hier ist New Religion für euch bei Delta.

0: David Guetta, Teddy Swims und Tones and I, Gone, Gone, Gone. Das ist immer die Krux, Leute, ne? Da denkt man vorher, ach komm ey, auch nach dem Feiertag, ich kann ja mal arbeiten, morgen gar kein Problem. Und dann ist aber dieser Vatertag da und man ist so schön unterwegs mit den Jungs oder den Mädels und hat halt dann irgendwie auch das ein oder andere Bierchen dabei und irgendwann Richtung Nachmittag denkt man sich, warum war ich denn so bescheuert und hab diesen Brückentag nicht genommen. Aber ganz ehrlich, das ist auch irgendwie typisch, Feist.
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2: Brückentag.
3: Hä? Wo sind denn alle?
2: Ah, okay. Die waren so schlau, heute freizunehmen.
3: Oh, Jackpot! Endlich kann ich mir mal einen Parkplatz aussuchen.
2: Lohnt sich das jetzt überhaupt noch, mit irgendwas anzufangen?
3: Können wir einen Film gucken?
2: Hier kannst du heute echt eine Stecknadel fallen hören. Hallo? Nee? Heute ist gar nicht frei? Och nö, die Kantine hat ja heute zu. Die Toiletten waren echt noch nie so sauber. Und mit wem soll ich mich jetzt unterhalten? So viel habe ich echt noch nie geschafft. Memo an mein Zukunfts-Ich. Nächstes Jahr Brückentag nehmen.
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1: Polymarket heißt diese Plattform, auf der man auf eigentlich alles wetten kann, oder? Ich meine, es wäre Polymarket gewesen. Daniel hier. Schönen Feiertag euch. Wenn ich wetten müsste, welcher der meistgesagte Satz heute hier im Norden ist, ich würde auf den hier tippen.
2: Ich habe Durst.

0: Harrison, All the Things She Said, Delta am Start. Es ist heute Feiertag und weil heute Donnerstag ist, ist es auch zwangsläufig so, dass morgen der Freitag dann so eine Art Brückentag ist. Ne? Brückentag, das böse Wort, wenn man vergessen hat, den Urlaubstag zu nehmen, ärgern sich viele. Es gibt allerdings so ein paar Leute, die jedes Jahr dann wieder sagen, ach, ich ärgere mich überhaupt nicht darüber, denn ich arbeite ja nicht, das ist ja mein Hobby. Es gibt Leute, die das Hobby zum Beruf machen, oder Amy?
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2: Leute, die ihr Hobby zum Beruf machen wollen. Ach, ich will einfach was machen, was sich nicht wie Arbeit anfühlt. Nee, also Geld ist mir wirklich nicht so wichtig, aber also Miete halt schon. Ja, ich starte einfach nebenbei mal meinen Account und dann gucken wir mal, was passiert. Ja, also Businessplan, der ist gerade noch in meinen Notizen. Gut, ich brauche nur noch ein Logo, eine Website, eine Kamera, ein Konzept, einen Kunden und eine Social-Media-Plattform. Ich bin einfach nicht für einen normalen Bürojob gemacht. Wie soll ich mich nur bei Insta nennen? Oh. Der eigene Chef sein. Wie toll. Plan B? Nee, Plan B lenkt nur von Plan A ab.

0: Ein unfassbar toller Musiker, so viel Gefühl, so viele gute Worte auf so eine interessante Art und Weise verpackt. Bin ein großer Fan, finde das wirklich, wirklich toll, was er da macht musikalisch. Und mir das Video gerade nochmal angeschaut, in diesem Musikvideo hat er dieselbe Frisur wie der junge Noel Gallagher. Und was daraus werden kann, das haben wir alle gesehen im letzten Jahr. Ne? Mika Noé war am Start bei uns im Delta Musik Spezial. Und hat ein bisschen erzählt, hat auch zurückgeblickt auf seine Karriere. Der wollte ursprünglich mal Tischler werden.
1: Der Ausbildungsvertrag lag unterschrieben auf meinem Tisch und es war die unangenehmste Situation in meinem Leben. Ich bin vor Ausbildungsbeginn, 2 Tage davor, habe ich einen TikTok hochgeladen und daraufhin haben sich Leute gemeldet. Und ich habe einen Tag vor Ausbildungsbeginn, und es war wirklich in Berlin, das war schwer, einen Ausbildungsplatz für Tischler zu finden. Und da habe ich meinen Blaumann und irgendeine Säge und sowas. Ich musste das am Tag vor Ausbildungsbeginn zurück zu meinem Ausbilder bringen und sagen, ey, da kam was dazwischen. Und das Gefühl war einerseits krass befreiend, weil ich gedacht habe, boah, jetzt bist du wirklich mutig, jetzt gehst du einen unsicheren Weg. Aber es wäre ohne diesen krassen Zufall auf jeden Fall so gekommen, dass ich Tischler wäre, immer noch.
0: Mika Noé, wenn ihr mehr über den erfahren wollt, dann hört einfach mal rein, deltaradio.de und dann Musikspezial. Da gibt es das Ganze in

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3: Mit Philipp Nützig. US-Präsident Trump und Chinas Staatschef Xi sind sich einig, die von Teheran seit dem Iran-Krieg blockierte Straße von Hormuz muss geöffnet werden. Nur so könne der weltweite Öl- und Gashandel wieder in Schwung kommen. Thema bei Trumps Besuch in Peking ist auch Taiwan. Die USA und China sollten Partner und keine Gegner sein, sagte Xi mit Blick auf die amerikanischen Waffenlieferungen an Taiwan. Der Politikwissenschaftler Clemens Fischer sagt bei NTV aber:
4: Auf der anderen Seite sagt Xi aber, er freut sich, den amerikanischen Firmen einen erweiterten Marktzugang zu China zu geben. Das heißt, Xi ist in der Lage, und das ist wirklich etwas Neues, mit Zuckerbrot und Peitsche zu arbeiten.
3: Altkanzlerin Merkel nimmt Schwarz-Rot gegen Kritik in Schutz. Sie fordert mehr Gelassenheit im Umgang mit Meinungsverschiedenheiten. Dass etwa in einer Koalition bei komplexen Themen wie der Gesundheitsreform nur gleiche Meinungen herrschten, sei schier ausgeschlossen, sagte sie dem Fokus. Merkel kennt den Druck im politischen Geschäft wie kaum eine andere. Sie selbst war 16 Jahre lang im Amt, musste Kompromisse finden und Krisen bewältigen. Russland hat die ukrainische Hauptstadt Kiew über Nacht massiv aus der Luft attackiert, an mehr als 20 Orten. Getroffen wurden Wohnhäuser und eine Schule. Mindestens 5 Menschen starben. Dutzende wurden verletzt. Präsident Zelensky fordert von den westdeutschen Verbündeten eine klare Reaktion. Am Südstrand von Fehmarn ist heute das Surf-Festival gestartet. Bis Sonntag werden rund 30.000 Besucher erwartet, die das neueste Material testen oder den Wettkämpfen auf dem Wasser zuschauen wollen. Für das Surf-Festival wird es wohl am Südstrand das letzte Mal sein. Dort soll gebaut werden. Die nächsten Delta-News gibt's in einer Stunde.
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5: Wechselnd wolkig ist es am späten Nachmittag. Dazu kann immer mal ein Schauer runterkommen. Vereinzelt ist auch ein Gewitter drin. Im Nordwesten wirkt es insgesamt freundlicher. Dazu liegen die Höchstwerte heute bei rund 13 Grad. Morgen gibt's Sonne und Wolken. Im Nordwesten wieder Schauer, maximal bis 16 Grad.
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5: Auf der A7 Hannover Richtung Flensburg staut es sich zwischen Waltershof und dem Elbtunnel auf 5 Kilometern. In Hamburg ist die B73 die Buxtehuder Straße zwischen dem Bleicherweg und der Seehafenbrücke wegen eines Wasserrohrbruchs in beiden Richtungen dicht. Und die Wellingsbütteler Landstraße ist zwischen Borstelsende und Banschowstraße ebenfalls wegen eines Wasserrohrbruchs in beiden Richtungen gesperrt. Geblitzt wird in Halstenbek beidseitig auf der Hartkirchener Chaussee in Höhe des Seniorenzentrums. Außerdem blitzt es auf der B5 Meldorf Richtung Marne beidseitig in Höhe der Ortsdurchfahrt Elpersbüttel. Und in Pinneberg steht ein Blitzer auf dem Teesdorfer Weg in Höhe des Seniorenheims hinter einem Schild versteckt. 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

Delta am Start hier am Feiertag. Es ist Vatertag und ich habe eine ganze Stunde für euch unseren Delta Chartbuster der Woche Stream. Leute, das sind die Tracks, die weltweit auf den verschiedenen Chart-Playlisten am allerbesten funktionieren. Und mit dabei ist auch Lucent mit ihrem Track Love Bites Back. Ist das jetzt eigentlich gerade Langeweile oder ist es einfach nur wahnsinnig komfortabel? Ich glaube, diese Frage haben wir uns alle schon mal im Leben gestellt. Und ich habe auch hier und da immer mal wieder Gespräche mit Freundinnen und Freunden gehabt, die gesagt haben, nee, ich gehe jetzt hier weg aus Deutschland, das ist mir alles irgendwie zu öde. Und dann kommen sie irgendwann wieder und sagen, ah ja, irgendwo anders auf der Welt ist auch nicht viel besser. Ganz im Gegenteil, hier ist eigentlich schon wahnsinnig gut. Und ich glaube, das verwechseln wir wirklich häufig, auch manchmal in der Beziehung. Ne? Dann denkt man, es ist irgendwie alles langweilig, aber ganz ehrlich, vielleicht ist es auch die beste Beziehung der Welt, weil einfach nicht viel stört. Kann man auch so rumsehen. Hier ist auf jeden Fall der Track für euch, Lucent, Love Bites Back an Vatertag bei Delta.

0: Somber und Undressed. Der Delta Chartbuster der Woche Stream hat sich auch am Feiertag für euch auf den Weg gemacht und ist einfach mal eine Stunde am Start hier im Delta Livestream. Ich bin Daniel, ich hoffe euch geht's gut, ich hoffe ihr feiert gerade richtig schön oder genießt einfach den Tag, vielleicht ist es auch ganz entspannt, vielleicht habt ihr gar keinen Bock auf Feiern und wollt einfach nur ein bisschen gute Musik hören, dann seid ihr natürlich genau richtig hier bei mir. Der nächste Track auf meiner Playlist ist so einer, den sich jeder Künstler und jede Künstlerin wünscht, einfach ein Song, der von jetzt auf gleich überall auf der Welt begeistert und wirklich so einen Grundstein für eine große, große Karriere legt, die da hoffentlich noch kommt. Holly Humberstone, der Track To Love Somebody, gerade überall auf den Playlisten und deswegen auch mit drin in unserem Delta Chartbuster der Woche Stream. Wir haben mit ihr darüber gesprochen, ob sie uns einfach mal ein bisschen mehr sagen kann über diesen Song.
1: Ich meine, ich habe To Love Somebody geschrieben, als jemand, der mir nahe stand, ein ziemlich brutales Breakup durchgemacht hat. Und ich glaube, wenn man es selbst ist, der das erlebt und man richtig tief drin ist, ist es sehr schwer, eine Perspektive zu bekommen. Aber meine Perspektive war, dass das eine der besten Personen ist, die ich kenne. Und es ist vergänglich und nur gerade im Moment so. Das Gefühl, was sie gespürt hat, nachdem sie diese Person verloren hat, ist nur ein Zeichen von der Liebe, die sie empfunden hat. Es ist besser, geliebt zu haben, als es nie zu versuchen.
0: Holly Humberstone, To Love Somebody, jetzt für euch am Start, hier bei Delta. Schönen Feiertag.

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1: Und hier kommt ein fast monumentaler Track von Noah Kahan, The Great Divide, der nächste Song aus dem Delta Chartbuster der Woche Stream. Ich bin Daniel, schönen Feiertag euch.

Lady Gaga und Doechii, Runway. Delta am Start hier am Feiertag. Es ist heute Vatertag, Leute. Herrentag oder ja, wie auch immer ihr das nennen wollt. Ich mag das ja irgendwie nie so, dass man das so auf eine Gruppe halt beschränkt. Ich finde es ganz gut, wenn wir alle zusammen feiern. So, Punkt. Wir kommen zum nächsten Track, auch aus unserem Delta Chartbuster der Woche Stream. Den findet ihr rund um die Uhr auf deltaradio.de und natürlich auch bei uns in der Delta Plus App. Das sind die Tracks, die weltweit auf den Chart-Playlisten einfach am allerbesten performen. Das muss ein krasser Moment gewesen sein für Inji, ne? Die hat, ich glaube bei Instagram war es, hat die ihre DMs geöffnet und hat gesehen, Marshmello hat geschrieben. Also, ja, Marshmello hat geschrieben. Und Inji meinte, da hat sie gedacht, der ist gehackt worden. Der hat mich einfach angeschrieben. Ist ja immer mehr sowieso, ne? Cybercrime, irgendwie immer mehr Leute werden gehackt und so. Und Inji hat halt gedacht, ach, jetzt hat's Marshmello getroffen, der hat mich angeschrieben. Pustekuchen, es war der echte Marshmello, der auf Inji aufmerksam geworden ist und sie gefragt hat in dieser DM, ey, wollen wir nicht einen Track zusammen machen? Und das ist eine krasse Geschichte, oder? Also wenn man das hinterher realisiert, dass das in echt passiert ist, was man vorher nicht geglaubt hat, weil es zu krass war für die Realität. Großer Moment. Und auf jeden Fall gibt es jetzt diesen Track Kissing My Friends von Marshmello und Inji. Der nächste Song hier auf meiner Playlist, auch aus unserem Delta Chartbuster der Woche Stream.

Sonny Fodera, D.O.D. und Poppy Bascom, Think About Us. Delta am Start hier, am Vatertag, an Herrentag, auf jeden Fall aber am Feiertag. Und ich finde, gerade in diesen Zeiten, in diesem Moment, wo so viel passiert auf der Welt und überall weiß man nicht, was wird jetzt daraus wieder? Ich finde, da ist es ganz besonders toll, dass es so Tage gibt, die wir feiern können, ne? Wo einfach die Stimmung auch mal gut ist. Und das freut mich, dass wir diesen Tag hier zusammen hatten und haben. Er geht natürlich noch lange weiter. Ich bin an dieser Stelle hier bei Delta jetzt aber erstmal fertig, damit ich auch noch ein bisschen was von diesem Tag habe. Und wir hören uns dann sehr, sehr, sehr bald wieder. Da bin ich mir sicher. Am Wochenende ist der Countdown wieder hier bei Delta. Und bis dahin könnt ihr noch ein bisschen voten auf deltaradio.de für die Top 40. Aber das nur am Rande. Ich wünsche euch jetzt erstmal einen wunderschönen Abend und spiele euch noch einen Track aus unserem Delta Chartbuster der Woche Stream von einer Künstlerin, die ich sehr schätze und deren Musik ich sehr, sehr mag. Hier ist Arlo Parks für euch mit Two-Sided. Ich bin Daniel, wir hören uns bald wieder. Bis dann, macht's gut. Tschüss.

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2: Vatertag, kurze Woche und Wochenende. All das in einer Woche, besser geht's ja wohl nicht. Hier ist Amy aus eurem Delta-Nachmittag und dafür gibt's natürlich unseren passenden Mallorca-Party-Stream. Ja, denn auch für mich geht's bald wieder auf die Insel.
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2: Ja, höre ich tatsächlich privat auch gerade rauf und runter, der neue Banger von Mark Eggers. Natürlich auch nicht fehlen darf Easy Glück.

0: Also, das Wetter stimmt, die Getränke stellt ihr am besten noch kalt und dann geht's los mit unserem Mallorca-Party-Stream in diese kurze, wilde Woche. Ich wünsche euch was.
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4: Mit Philipp Nützig. US-Präsident Trump und Chinas Staatschef Xi sind sich einig, die Straße von Hormuz muss geöffnet werden. Das haben beide bei ihrem Treffen in Peking gesagt. Lisa Schwarzkopf mit mehr.
5: Durch die wichtige Schifffahrtsstraße läuft ein Fünftel des weltweiten Öl- und Gashandels. Seit dem Iran-Krieg hat sie Teheran weitgehend gesperrt. Die Folge sind rasant gestiegene Energiepreise. Bei Trumps Besuch in Peking geht es aber auch um Wirtschaftsdeals. Die Chinesen sollen etwa mehr Agrarprodukte und Flugzeuge bei den Amerikanern kaufen. Trump wird bei seiner Reise von mehreren Wirtschaftsbossen begleitet, darunter Tech-Milliardär Elon Musk.
4: Wer für Europa im Ukraine-Konflikt vermittelt, da lassen wir uns nicht reinreden. Das hat Kanzler Merz klargestellt. Der Hintergrund? Kreml-Chef Putin hatte zuletzt vorgeschlagen, Altkanzler Schröder als Vermittler einzusetzen. Merz zweifelt außerdem daran, dass Russland überhaupt verhandeln will.
6: Und um auch das zu sagen, wir wollen helfen, diesen schrecklichen Krieg so schnell wie möglich zu beenden. Die Angriffe der letzten Nacht sprechen eine andere Sprache. Gesprächsbereitschaft erfordert Gesprächsbereitschaft auf beiden Seiten.
4: In Großbritannien wird die Luft für Premier Starmer dünner. Aus Protest gegen Starmers Politik hat jetzt dessen Gesundheitsminister Streeting seinen Rücktritt erklärt. Starmers Labour-Partei hat letzte Woche bei den Kommunal- und Regionalwahlen ein Debakel erlebt. Seitdem fordern viele Parteifreunde den Rücktritt des Premiers. Rund 3000 Leute sind heute zur Flunkyball-WM nach Elmshorn gepilgert. Über 60 Teams aus Deutschland, aber auch aus Skandinavien sind angetreten zu dem Trinkspiel. Nicht nur zum Spaß, sondern auch für einen guten Zweck. Die Einnahmen sollen dem neuen Jugendzentrum in Elmshorn zugutekommen. Die nächsten Delta-News gibt's in einer Stunde.
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7: Wechselnd wolkig ist es am späten Nachmittag. Dazu kann immer mal ein Schauer runterkommen. Vereinzelt ist auch ein Gewitter drin. Im Nordwesten wirkt es insgesamt freundlicher. Dazu liegen die Höchstwerte heute bei rund 13 Grad. Morgen gibt's Sonne und Wolken. Im Nordwesten wieder Schauer, maximal bis 16 Grad.
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7: In Hamburg ist die B73, die Buxtehuder Straße, zwischen dem Bleicherweg und der Seehafenbrücke wegen eines Wasserrohrbruchs in beiden Richtungen gesperrt. Außerdem ist die Wellingsbütteler Landstraße zwischen Borstelsende und Banschowstraße ebenfalls wegen eines Wasserrohrbruchs in beiden Richtungen dicht. Geblitzt wird in Neumünster auf der Sauerbruchstraße in Höhe der Kreuzung zur Karlstraße. In Halstenbek auf der Hartkirchener Chaussee beidseitig in Höhe des Seniorenzentrums. Außerdem steht ein Blitzer in Pinneberg auf dem Teesdorfer Weg in Höhe des Seniorenheims hinter einem Schild versteckt. 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
1: Mit Anne Brauer. Demonstrative Einigkeit, aber auch eine unverhohlene Warnung. US-Präsident Trump und Chinas Staatschef Xi haben bei ihrem Treffen in Peking betont, künftig enger zusammenarbeiten zu wollen. Und sie fordern gemeinsam, dass die Straße von Hormuz geöffnet werden muss. Mit Blick auf die Taiwan-Frage macht Xi aber klar, dass die USA sich raushalten sollen oder ein Konflikt zwischen den beiden Großmächten droht. Die USA unterstützen die demokratisch regierte Insel, China betrachtet sie als abtrünnige Provinz. Wer für Europa im Ukraine-Krieg vermittelt, da lassen wir uns nicht reinreden. Das hat Kanzler Merz klargestellt. Der Hintergrund? Kreml-Chef Putin hatte zuletzt vorgeschlagen, Altkanzler Schröder als Vermittler einzusetzen. Merz zweifelt außerdem daran, dass Russland überhaupt verhandeln will.
2: Und um auch das zu sagen, wir wollen helfen, diesen schrecklichen Krieg so schnell wie möglich zu beenden. Die Angriffe der letzten Nacht sprechen eine andere Sprache. Gesprächsbereitschaft erfordert Gesprächsbereitschaft auf beiden Seiten.
1: Die Feuerwehr in Flensburg ist aktuell im Einsatz. Im Trögelsbüer Weg ist eine Gartenhütte in Brand geraten. Die Einsatzkräfte konnten verhindern, dass die Flammen auch auf das angrenzende Reihenhaus überspringen. Anwohner in dem Wohngebiet sollten wegen des Rauchs Fenster und Türen geschlossen halten. Beim Eurovision Song Contest in Wien geht es heute um die letzten Plätze fürs Finale. Im zweiten Halbfinale treten erneut 15 Länder gegeneinander an, 10 kommen ins Finale am Samstag. Deutschland hat den Platz schon sicher, dieses Jahr geht Sarah Engels mit dem Song Fire für Deutschland an den Start. Die Fußballerinnen vom FC Bayern haben das Double perfekt gemacht. Nach der Meisterschaft haben sie auch den DFB-Pokal gewonnen. Im Finale in Köln setzten sich die Münchnerinnen mit 4:0 gegen den VfL Wolfsburg durch. Die nächsten Delta-News gibt's in einer Stunde.
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3: Wolkig und immer mal wieder nass ist der Abend. Vereinzelt kann auch noch ein Gewitter dabei sein. In der Nacht kühlt's ab auf 7 bis minus 1 Grad. Morgen ziehen weiter Wolken durch. Im Nordwesten kommen immer wieder Schauer runter. Und maximal sind bis zu 16 Grad drin.
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3: Auf der A23 Hamburg Richtung Heide, Achtung, zwischen Itzehoe Mitte und Itzehoe Nord hat es einen Unfall gegeben. In Hamburg ist die B73 Buxtehuder Straße zwischen dem Bleicher Weg und der Seehafenbrücke wegen eines Wasserrohrbruchs in beiden Richtungen gesperrt. Außerdem ist die Wellingsbütteler Landstraße zwischen Borstelsende und Banschowstraße ebenfalls wegen eines Wasserrohrbruchs in beiden Richtungen dicht. Geblitzt wird in Neumünster auf der Sauerbruchstraße in Höhe der Kreuzung zur Karlstraße. 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
1: Mit Anne Brauer. US-Präsident Trump und Chinas Staatschef Xi sind sich einig, die Straße von Hormuz muss geöffnet werden. Das haben beide bei ihrem Treffen in Peking betont. Lisa Schwarzkopf mit mehr Einzelheiten.
2: Durch die wichtige Schifffahrtsstraße läuft ein Fünftel des weltweiten Öl- und Gashandels. Seit dem Iran-Krieg hat sie Teheran weitgehend gesperrt. Die Folge sind rasant gestiegene Energiepreise. Bei Trumps Besuch in Peking geht es aber auch um Wirtschaftsdeals. Die Chinesen sollen etwa mehr Agrarprodukte und Flugzeuge bei den Amerikanern kaufen. Trump wird bei seiner Reise von mehreren Wirtschaftsbossen begleitet, darunter Tech-Milliardär Elon Musk.
1: Wer morgen am Brückentag auf Shoppingtour gehen möchte, muss mit Einschränkungen rechnen. Die Gewerkschaft Verdi ruft zu bundesweiten Warnstreiks im Handel auf. Mehr dazu von Philipp Rösler.
3: Kundgebungen sind unter anderem in Frankfurt, Hamburg, Stuttgart und Dortmund geplant. Die Tarifgespräche im Einzel- und Großhandel stecken gerade fest. Verdi fordert 7% mehr Geld für die Beschäftigten. Die Arbeitgeber bieten 2% ab November und später nochmal 1,5%. Das gleiche nicht mal die Inflation aus, sagt Verdi. Der Handelsverband warnt dagegen vor zu hohen Erwartungen. Es gebe wegen der wirtschaftlichen Lage kaum Spielraum.
1: Rund 3000 Leute sind heute zur Flunkyball-WM nach Elmshorn gepilgert. Über 60 Teams aus Deutschland, aber auch aus Skandinavien sind angetreten zu dem Trinkspiel. Nicht nur zum Spaß, sondern auch für einen guten Zweck. Die Einnahmen sollen dem neuen Jugendzentrum in Elmshorn zugutekommen. Die Frauen des FC Bayern sind erneut DFB-Pokalsiegerinnen. Im Finale von Köln ließen die Titelverteidigerinnen den Gegnerinnen aus Wolfsburg keine Chance und gewannen mit 4:0. Bayern und DFB-Stürmerin Linda Dallmann sagte nach Abpfiff im zweiten:
4: Ich glaube, wir haben es heute auch verdient. Wir haben die zweite Halbzeit sehr, sehr dominant gespielt. Haben uns das über die ganze Saison über verdient. Und ja, ich bin einfach stolz auf die Mannschaft, weil jeder heute einfach das gegeben hat, was er konnte. Und wir einfach bis zum Ende geduldig geblieben sind und einfach auch gezeigt haben, was wir können.
1: Die Münchnerinnen haben mit dem Pokalsieg das Double perfekt gemacht, denn auch in der Bundesliga stehen sie bereits als Meisterinnen fest. Die nächsten Delta News gibt's in einer Stunde.
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5: Wolkig und immer mal wieder nass ist der Abend. Vereinzelt kann auch noch ein Gewitter dabei sein. In der Nacht kühlt's ab auf 7 bis minus 1 Grad. Morgen ziehen weiter Wolken durch. Im Nordwesten kommen immer wieder Schauer runter und maximal sind bis zu 16 Grad drin.
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5: Auf der A7 Hannover Richtung Hamburg. Achtung, in der Auffahrt Hamburg-Heimfeld befinden sich Personen auf der Fahrbahn. Auf der A7 Hamburg-Flensburg sind zwischen Bad Bramstedt und Großen Aspe in beiden Richtungen Rehe auf der Fahrbahn. In Hamburg ist die B73 Buxtehuder Straße zwischen dem Bleicherweg und der Seehafenbrücke wegen eines Wasserrohrbruchs in beiden Richtungen gesperrt. Die Jenfelder Straße zwischen Rahlau und dem Jenfelder Moorpark ist ebenfalls in beiden Richtungen dicht. Und die Wellingsbütteler Landstraße zwischen Borstelsende und Banschostraße ist wegen eines Wasserrohrbruchs in beiden Richtungen gesperrt. Geblitzt wird in Neumünster auf der Sauerbruchstraße in Höhe der Kreuzung zur Karlstraße. 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
1: Mit Anne Brauer. Demonstrative Einigkeit, aber auch eine unverhohlene Warnung. US-Präsident Trump und Chinas Staatschef Xi haben bei ihrem Treffen in Peking betont, künftig enger zusammenarbeiten zu wollen. Und sie fordern gemeinsam, dass die Straße von Hormuz geöffnet werden muss. Mit Blick auf die Taiwan-Frage macht Xi aber klar, dass die USA sich raushalten sollen oder ein Konflikt zwischen den beiden Großmächten droht. Die USA unterstützen die demokratisch regierte Insel, China betrachtet sie als abtrünnige Provinz. Wer für Europa im Ukraine-Krieg vermittelt, da lassen wir uns nicht reinreden. Das hat Kanzler Merz klargestellt. Der Hintergrund? Kreml-Chef Putin hatte zuletzt vorgeschlagen, Altkanzler Schröder als Vermittler einzusetzen. Merz zweifelt außerdem daran, dass Russland überhaupt verhandeln will.
2: Und um auch das zu sagen, wir wollen helfen, diesen schrecklichen Krieg so schnell wie möglich zu beenden. Die Angriffe der letzten Nacht sprechen eine andere Sprache. Gesprächsbereitschaft erfordert Gesprächsbereitschaft auf beiden Seiten.
1: Die Gewerkschaft Verdi ruft morgen zu bundesweiten Warnstreiks im Handel auf. Beschäftigte in Supermärkten, Lagern und im Großhandel sollen ihre Arbeit niederlegen. In vielen Städten gibt es Kundgebungen. Hintergrund sind stockende Tarifverhandlungen. Die Fußballerinnen vom FC Bayern haben das Double perfekt gemacht. Nach der Meisterschaft haben sie auch den DFB-Pokal gewonnen. Im Finale in Köln setzten sich die Münchnerinnen mit 4:0 gegen den VfL Wolfsburg durch. Trotz Rücktritts, die Spekulationen um Manuel Neuers Nationalelf-Comeback bei der Fußball-WM werden immer lauter und konkreter. Laut Sky Sport steht der Torwart auf der vorläufigen 55er-Kaderliste, die der DFB Anfang der Woche an die FIFA geschickt hat. Bundestrainer Nagelsmann hat wohl mit dem 40-Jährigen über eine mögliche WM-Teilnahme gesprochen. Die Entscheidung muss jetzt schnell fallen. In einer Woche gibt Nagelsmann seinen endgültigen WM-Kader bekannt. Die nächsten Delta-News gibt's in einer Stunde.
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3: Auf der A20 Bad Segeberg Richtung Lübeck. Achtung, zwischen Geschendorf und Mönkhagen liegt ein totes Tier auf der Autobahn. Auf der A21 Kiel-Bargteheide ist in Höhe Wahlstedt in beiden Richtungen eine Entenfamilie auf der Fahrbahn. In Hamburg ist die B73 Buxtehuderstraße zwischen dem Bleicherweg und der Seehafenbrücke wegen eines Wasserrohrbruchs in beiden Richtungen gesperrt. Außerdem ist die Wellingsbütteler Landstraße zwischen Borstelsende und Banschowstraße ebenfalls wegen eines Wasserrohrbruchs in beiden Richtungen dicht. 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
4: Einen wunderschönen guten Abend, lieber Frank.
5: Ahoi, Melle.
4: Ein BBB-Artist-Debüt-Spezial gibt es heute Abend. Das ist so ein bisschen das Herzstück dieser Sendung. Bevor wir irgendwen spielen, der schon sehr, sehr, sehr bekannt ist und jetzt gerade die 4. Single aus dem 20. Album veröffentlicht, schauen wir doch eher, ob wir euch jemand Neues anbieten können. Vielleicht eure neue Lieblingssängerin, euren Lieblingssänger, Lieblingsband.
5: Oder in dem Fall hier euer neuer nächster Lieblingsremixer. Es geht um Mackie Marquis. Es gibt viele Remixer, von denen haben wir euch hier schon diverse Remixer vorgestellt. The Suffer, DJ Dark, Steve Cerusi, Clubtone, Purple Disco Machine und viele mehr. Und dieser Remixer hier aus Halifax in Kanada, der hat nicht nur einen Remix bislang gemacht, sondern schon mehrere, unter anderem Blessings von Calvin Harris oder sehr aktuell sogar Another Talk to You. Der chartet auch gerade, ist dieser wahnsinnig gute House-Hit. Und daher ist hier ein Remix von Harry Styles entstanden, der das Original einfach viel, viel tanzbarer macht. Das Original ist super, ohne Frage, aber dieser Remix, der ist für den Dancefloor gemacht. New Disco Pop House Club Sound. Tatsächlich so ein bisschen die Ecke Purple Disco Machine, The Suffer. Die sind sich da sehr ähnlich mit so einem ganz leichten Disco 70s Vibe drin. Wundervoll.
4: Wenn ihr flexen wollt mit einem Remixer, den vielleicht noch nicht alle, beziehungsweise wirklich noch nicht viele auf dem Schirm haben, dann könnt ihr das hier tun. Mackie Marquis, der hat jetzt bei Instagram so 670 Follower, 38 bei TikTok, immerhin 1500 bei Soundcloud. Spannender neuer Remixer und für ihn ein BBB-Artist-Debüt.
5: Ja, fein nach dem Motto, jeder fängt mal klein an.
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Hi, hier ist Steve Clash und ihr hört als Radio-Weltpremiere in der Busby-Boutique auf Delta mein unveröffentlichtes Mashup aus Justice, Cheek und Human League. Und wenn ihr wollt, sehen wir uns im Sommer wieder beim Hurricane Festival, wo Frank und ich jeden Abend auf der Aftershow-Party spielen. Und jetzt ganz viel Spaß beim Hören.

0: Mit ihm hier steht Frank bald wieder in Schesel beim Hurricane Festival auf dem Acker. Hier ist die Buzzbeat Boutique bei Delta. Wie immer montags und donnerstags abends hier bei Delta. Denn das war gerade ein Steve Clash Mashup.
1: Und den begleiten wir schon sehr lange. Und dieser Mashup, der lief auch noch nirgendwo anders im Radio, war quasi gerade exklusiv hier in der Buzzbeat Boutique. Und seit dem Jahr 2018, da haben wir von Steve insgesamt 12 Mashups gespielt. Damals der erste Seed versus Calvin Harris, werde ich nie vergessen. Und Mashups sind auch eine DNA dieser Sendung. Und Steve, der übrigens aus dem Ruhrgebiet kommt, der ist nicht nur DJ oder Remixer oder Produzent, sondern auch Veranstalter von den Auf-Süß-Partys. Wer da noch nicht war, lohnt sich.
0: Wir kommen jetzt hier zu einer Band und das sind vielleicht, würde ich vermuten, heute hier auf der Buzzbeat Boutique Playlist unsere Youngster. Die haben nämlich ihren allerersten Song in diesem Jahr rausgebracht.
1: Genau, am 2. Februar haben wir den Song Lärm von der Band House F, so heißt die, gespielt. Die vier Jungs kommen aus Berlin und haben so einen übertrieben ansteckenden deutschsprachigen Indie-Pop. Und der Sound erinnert so ein bisschen an diese Indie-Singer-Songwriter-Pop-Bands wie Provinz, Rosmarin. Also den Fans dürfte das sehr gut gefallen.
0: Ich finde hier übrigens bei der Band auch den Produzenten spannend. Der heißt Dennis Borger und der hat zwei Sachen gemacht, die ich auch musikalisch super spannend finde, nämlich Better Off und Ritalin. Und wenn man da jetzt noch die beiden Referenzen hinzunimmt, die du gesagt hast, ist es ja vielleicht etwas, wo jemand sagt, oh, das könnte ja wohl auch was für mich sein. Und die gibt's jetzt hier in der Buzzbeat Boutique bei Delta. Hier sind House F mit

0: Sie ist nun Anfang 2026 endgültig im ganz großen Mainstream angekommen. Holly Humberstone war das hier mit To Love Somebody in der Buzzbeat Boutique bei Delta heute mit einem BBB-Artist-Debüt. Spezial. Und Holly Humberstone ist ein sehr, sehr, sehr, sehr gutes Beispiel dafür, weil dieser Song ist vermutlich der, den die allermeisten jetzt von ihr kennen. Allerdings hat diese Künstlerin wirklich denn schon eine Karriere davor gehabt. Und die haben wir schon begleitet.
1: Und ich werde nicht vergessen, dass ich zu dir gesagt habe, die ist angelangt beim Taylor Swift Songwriting und da wird jetzt was passieren. Denn tatsächlich, das Buzzbeat Boutique Artist Debüt, das hatte Holly 5 Jahre und 9 Monate vor diesem Song. Damals eine Klavierballade, die hieß Drop Dead. One look and I drop dead. 1 Jahr nach ihrer Debütsingle, da durfte sie bereits beim legendären Glastonbury Festival spielen.
0: Eins meiner Lieblings-BBB-Artist-Debüts aus diesem Jahr, also aus 2026, waren The Veronicas, weil ich liebe es sehr, gute Coverversionen zu hören. Also es gibt ja, kennen wir ja alle, Coverversionen, die werden in 1:1 gecovert oder so ein bisschen stumpf vielleicht einfach auch. Die sind ja dann nicht spannend. So, aber manchmal kommen so Dinge zusammen, die man so hat nicht kommen sehen. Und ich fand, das war in diesem Fall von diesem Song, der jetzt kommt, auf jeden Fall der Fall.
1: Es ist eine Band, die heißt The Veronicas, einen meiner Lieblingsradiosender in Australien. Der heißt Triple J Radio. Und seit langer Zeit gibt es dort eine Sendung, die heißt Like a Version. Da kommen Bands hin, spielen einen aktuellen, ihre eigenen Songs, sind aber auch darum gebeten, spielt doch bitte auch euren Lieblingssong als Coverversion, den ihr gerade total feiert. Und da haben The Veronicas sich von Somber 12-12 geschnappt und den gecovert. Und das ist so gut geworden, dass sie den Song sogar veröffentlicht haben. Das heißt, den gibt es auch jetzt in jedem Streaming-Dienst.
0: Und wahrscheinlich gab es bei den beiden Schwestern auch einen kurzen Moment, wo denen das Herz ganz schön mal in die Hose gerutscht ist. Denn die hatten tatsächlich eine, Achtung, 2 Millionen Dollar-Klage. 2 Millionen. Und zwar, es gibt nämlich so eine Comicfigur, die heißt Veronica Lodge. Comic-Ultras werden sie kennen. Und danach haben sie sich benannt, das vermutlich auch mal irgendwo fallen lassen und der Verlag hat gesagt, ja Moment, aber die Rechte daran, die gehören ja wohl jetzt mal uns. Muss aber sagen, Gott sei Dank war der Verlag so cool, sich dann doch auf Gespräche einzulassen und die haben dann gesagt, ey, wenn ihr quasi eine Rolle in unseren Comics spielt, dann wollen wir das mal alles vergessen und niemand musste 2 Millionen Dollar zahlen. Gut, und somit konnten die dann auch ihre Karriere außerhalb von Gefängnissen fortführen und deshalb haben wir diese Coverversion von Somber bekommen.
1: So ist das.

0: Deutsche Coverversion von Sombas 12 to 12 hier in der Buzzbeat Boutique bei Delta von The Veronicas. Heute gibt's hier ein Buzzbeat Boutique Artist Debüt Spezial. Und das hatte vor gar nicht allzu langer Zeit hier auch bei uns Bella Kay mit ihrem Song I Love It, I Love It, I Love It.
1: Den haben wir euch hier am 23. März vorgestellt als Buzz Act der Woche. Eine unserer über 40 Rubriken hier in der Buzzbeat Boutique. Lediglich die Single der Woche und die Zeitlupe zum Schluss sind übrigens immer fest positioniert. Ja, und dieser Track, der ist extrem viral gewesen, noch bevor er dann jetzt auch zum großen Hit sozusagen langsam in Deutschland wurde. Er war in 15 Ländern der gesamten Welt überall in den viralen Top 3 vertreten. Und das Lustige ist an der Geschichte, dass sie diesen Song selber gar nicht veröffentlichen wollte. Sie fand den irgendwie nicht wirklich gut, aber Freunde von ihr haben dann gesagt, aber geht's noch? Der Song ist großartig, hau mal raus. Und dann hat sie es veröffentlicht und siehe da, was draus geworden ist. Und man hört auch, finde ich, so ein bisschen, das ist so eine ganz clevere Mischung zwischen Alternative, Pop und Pop. Und ihre großen Vorbilder sind Olivia Rodrigo und Sabrina Carpenter. Und besonders fällt bei diesem Song ein Widerspruch auf, nämlich, dass wir eine ganz leichte, schöne Melodie haben. Und textlich geht es um ein ganz schweres Thema, nämlich eine toxische Beziehung.
0: Hier ist Bella Kay mit I Love It, I Love It, I Love It in der Buzzbeat Boutique bei Delta.
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2: Auf geht's in die zweite halbe Stunde von der Buzzbeat Boutique. Die Sendung gibt's immer montags abends ab 20 vor 8 und donnerstags abends ab 20 vor 9 und wann immer ihr wollt im Stream auf deltaradio.de oder unterwegs über die Delta Plus App. Heute gibt's hier ein BBB Artist Debüt Spezial. Das heißt, alle KünstlerInnen haben hier eins gemeinsam. Sie sind irgendwann mal das allererste Mal bei uns gelaufen. Mit dem Künstler, der jetzt als nächstes kommt, der hatte 2025 plötzlich einen großen viralen Hit mit einem Song, der da aber schon ein bisschen älter war. Und dann ist Frank erst aufgefallen, dass er mit ihm quasi fast zu Mittag gegessen hat.
3: 2024 haben wir End of Beginning von Joe gespielt. Und den kann man natürlich kennen. Denn er ist einer der Hauptdarsteller der legendären Stranger Things Serie. Natürlich kenne ich den aus der Serie und saß beim Hurricane Festival im letzten Jahr Spaghetti essen direkt ihm gegenüber und dachte die ganze Zeit, woher kennst du den Typen? Und ich kam nicht drauf, bis ich dann wieder die Serie gesehen habe. Dachte ich, okay, der war das. Aber Joe hat natürlich auch vor End of Beginning schon Songs gemacht und wir hatten ihn euch das allererste Mal damals als Buzzbeat Boutique Artist Debüt vorgestellt im Jahr 2019 mit dem Track Roddy.
2: Und apropos Hurricane Festival ist ja auch bald wieder soweit und alle, die dort vor Ort sind. Frank findet ihr Donnerstag und Samstag im Zelt.
3: In der Wild Coast Stage.
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0: Tampa City waren das hier mit Self-Aware in der Barsby Boutique bei Delta. In diesem BBB-Artist-Debüt-Spezial. Und das ist hier bei dieser Band noch gar nicht so lange her. Die hatten wir zum allerersten Mal im März in der Sendung. Es ist so, wenn wir jede Woche diese 12 Songs für die Playlist zusammenstellen, da sind natürlich auch mal Künstlerinnen und Künstler dabei, die jeder kennt, wenn der Song entsprechend gut ist, aber viel lieber ist es uns dann doch irgendwie neue Artists zu entdecken und euch kleine Empfehlungen auszusprechen, wer denn so die neuen Lieblinge eurer Playlisten werden könnten.
1: Und wir selber haben den Song auch sofort gefeiert, er war ganz plötzlich da und dann war es noch eine Debütsingle. Da musste man erstmal gucken, wer sind die überhaupt, ist das eventuell künstliche Intelligenz? Nein. Dahinter stecken drei israelische Freunde, die sich schon seit ihrem 12. Lebensjahr kennen und die alle dabei sind zu produzieren und Songs zu schreiben.
0: Eine neue Herausforderung im Jahr 2026, dass wenn man neue Artists hat, nachdem man gezielt sucht, dass man erstmal checken muss, sind das eigentlich echte Menschen, die es in diesem richtigen Leben gibt. Nervt ein bisschen, aber auch eine schöne Herausforderung. In diesem Fall kann man sagen, Tampa City gibt's wirklich. Sind echte drei Menschen.
1: Zum Glück.
0: Wir kommen jetzt hier zu einem Song, den haben wir in der Barsby Boutique gespielt im April, von einem fantastischen Künstler namens Olsen.
1: Und tendenziell selten kommt es vor, dass ich über eine Story über einen Song auf den Song aufmerksam werde. Es gab ein Interview mit Olsen und da hat er gesagt, er hätte als Inspiration zu diesem Song eine Szene sich aufgeschrieben gehabt in sein kleines Black Book. Da hatte er Jugendliche beim Klippenspringen in Südfrankreich beobachtet und hat noch so gedacht, oh, das erfordert ganz schön viel Mut und es sieht danach aus, als wenn das wirklich gute Freunde sind. Und dann, als er diesen Song geschrieben hat, hat er gedacht, okay, das übertrage ich mal auf das tiefe Thema Vertrauen, großes Vertrauen in einer Beziehung. Und darum heißt es hier eben, also komm, wir zählen bis 10. Mit dir würde ich Klippen springen gehen. Also vielleicht ist es wirklich schon der schönste deutschsprachige Song im Frühjahr 2026.
0: Und da möchte ich wirklich auch nochmal mit Nachdruck sagen, wenn ihr auf deutschsprachige Musik steht und vielleicht Olsen für euch jetzt gerade ein Debüt in eurem Ohr ist, hört da gerne mal rein. Also A, ist das ein fantastischer Songwriter. Der hat Sachen geschrieben für und mit Casper, Vincent Weiss und Katja Krasavice. Und darüber hinaus macht er eben auch wirklich fantastische eigene Musik. Und es gibt ja immer diese Künstler. Und manchmal werde ich fast schon so ein bisschen bockig für die, dass ich mir denke, die sind so gut, die haben so gutes Songwriting, warum knackt das nicht? Und Olsen ist so ein Typ. Und jetzt kommt hier der Song und ich würde mich freuen, wenn der seinen Weg in euer Herz durch euer Ohr finden würde. Hier ist Olsen mit Klippenspringen in der Buzzbeat.

0: könnte jetzt passieren, dass ich Frank kaum stoppen kann. Weil ich weiß, dass er sie sehr doll liebt. Hier ist die Buzzbeat-Boutique bei Delta, wie immer montags und donnerstags abends. Where's My Husband war das von Ray. Den Song und auch die Künstlerin muss man jetzt inzwischen nicht mehr erklären. Das hier heute ist ein BBB-Artist-Debüt-Spezial. Wir versuchen ja immer gut die Hälfte, manchmal sogar viel, viel mehr neue Artists vorzustellen als etablierte Artists mit neuen Titeln. Und Ray hatte jetzt in den letzten Jahren schon mal Hits. Mit diesem Song, würde ich sagen, ist sie endgültig angekommen in der A-Liga. Aber hier ist krass, wann wir das allererste Mal einen Song von ihr gespielt haben.
1: Genau, das sogenannte Buzzbeat Boutique Artist Debüt von Ray gab es im Jahr 2016. Das ist immerhin 9 Jahre her. Der Track hier

0: Aber vor Where is my Husband haben wir euch Ray hier in der Sendung 9-mal vorgestellt. Und ich freue mich für alle, die dabei sein können, denn sie supportet ja Bruno Mars auf seiner Romantic Tour. Zwar nicht bei allen Terminen, aber unter anderem in Berlin.
1: Und glaubt mir, Frank hätte sich ein linkes Bein abgehackt, um Tickets bekommen. Also falls jemand noch Tickets loswerden möchte, da war ja, ich gerne hier. Da war ich gerne melden. Hier ist die Buzzbeat Boutique bei Delta. Und jetzt kommt hier der nächste Klobber. Berghain von Rosalía. Müssen wir nicht drüber sprechen. Ich glaube, als wir alle diesen Song das erste Mal gehört haben, haben wir alle gestaunt. Und was aber ja auch zu dieser Sendung gehört ist, es wird ja alles immer so ein bisschen im Club-Kontext gesehen. Und wie passt das auch auf eine Tanzfläche rauf? Und das war bei diesem Song so ein bisschen schwierig vielleicht.
0: Manchmal gibt es halt so Songs, die lassen sich als DJ schwer einsetzen. Dafür gibt es Remixe, Edits, Mashups und früher hieß die Sendung King Kong Kicks. Zu den Jungs habe ich immer noch sehr guten Kontakt und zum Glück haben die nämlich genau das gemacht. Sie haben Berghain in ein Edit gebracht, das man auflegen, das man mixen kann. Das Ganze ist letztendlich jetzt ein Bass-Based Tech House Club Version geworden, während das Original ja Avantgarde Classic so in Richtung Karl Orff war, trifft auf Fusion Pop. Sehr düster, sehr leidenschaftlich das Ganze und alle können es mitsingen und es wird einer der Festival-Klassiker. Ich freue mich irrsinnig, genau diese Version beim Hurricane Festival 2026 aufzulegen.
1: Hier ist der King Kong Kicks Remix von Berghain von Rosalía, Björk und Yves Tumor, Buzzbeat Boutique bei Delta.

Wenn ihr in knapp 5 Wochen beim Hurricane Festival seid, werdet ihr da im Zelt nicht nur Frank beim Auflegen zuhören können, sondern sehr wahrscheinlich im Laufe des Sets auch über diesen Remix stolpern. Das war der King Kong Kicks Remix von Berghain von Rosalia. Hier ist die Buzzbeat Boutique bei Delta, heute mit einem BBB

0: Artist Debüt Spezial. Denn alle KünstlerInnen, die wir heute Abend hier gespielt haben, haben eins gemeinsam. Sie sind irgendwann mal zuallererst hier gelaufen. Und das gilt auch für, ich nehme es jetzt gleich mal vorweg, Youngblood, der 2025 endgültig seinen weltweiten Durchbruch hatte. Er hat eine riesengroße Tour in Amerika gespielt, hat, muss man sagen, Rockmusik, und zwar klassische Rockmusik, wieder in die Charts und ins Radio gebracht. Man muss aber dazu sagen, ja, der hat ja dieses krasse Album gemacht. Aber der macht wirklich schon sehr lange Musik und findet schon sehr lange hier in dieser Sendung auch statt.
1: Und heute geht es ja genau um dieses Barspeed Boutique Artist Debüt als die DNA unserer Sendung. Und insofern hat Dominic Harrison aus Doncaster, so heißt nämlich Youngblood, mit echtem Namen bereits 2017 hier bei uns in der Sendung das erste Mal stattgefunden mit einem hochpolitischen Track. Sehr strictly British durch seinen Accent. Der Song hieß damals King Charles und richtete sich gegen den Reichtum des englischen Königshauses. Und dagegen, dass junge Menschen in England sehr perspektivlos von der Regierung nicht besonders gut behandelt werden, wenn nicht gar ausgebeutet, heißt es in dem Text. Und darum hat er sicherlich auch irgendwann die Idee gehabt, ich mache mal mein eigenes Festival, das Bloodfest, weil da sind die Tickets so günstig, dass sich das eigentlich jeder leisten können sollte. Also auch vor Zombie, seinem großen Durchbruch, haben wir euch hier Youngblood insgesamt 6 Mal zuvor vorgestellt.
0: Und damit verabschieden wir euch in diesen Abend. Seid euch sicher, am kommenden Montag gibt es hier ab 20:08 wieder die Barspeed Boutique bei Delta. Mit jeder Menge BBB Artist Debüt.
1: Das ist eine gute Ansage. So machen wir das.

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1: Mit Cornelius Dreger. US-Präsident Trump und Chinas Staatschef Xi sind sich einig, die Straße von Hormuz muss geöffnet werden. Das haben beide bei ihrem Treffen in Peking gesagt. Lisa Schwarzkopf mit mehr.
2: Durch die wichtige Schifffahrtsstraße läuft ein Fünftel des weltweiten Öl- und Gashandels. Seit dem Iran-Krieg hat sie Teheran weitgehend gesperrt. Die Folge sind rasant gestiegene Energiepreise. Bei Trumps Besuch in Peking geht es aber auch um Wirtschaftsdeals. Die Chinesen sollen etwa mehr Agrarprodukte und Flugzeuge bei den Amerikanern kaufen. Trump wird bei seiner Reise von mehreren Wirtschaftsbossen begleitet, darunter Tech-Milliardär Elon Musk.
1: Die Bundeswehr stellt mehr Truppen für eine mögliche internationale Mission in der Straße von Hormuz in Aussicht. Zwei Schiffe sollen sich ja bereits im Mittelmeer aufhalten. Nun könnten unter anderem auch noch Spezialkräfte zur Sicherung von Schiffen dazukommen, heißt es aus dem Verteidigungsministerium. Außerdem würde sich Deutschland auch mit Führungspersonal beteiligen. Voraussetzung sei aber ein Ende der Kämpfe und ein offizielles Go aus dem Bundestag. Wer für Europa im Ukraine-Konflikt vermittelt, da lassen wir uns nicht kleinreden, das hat Kanzler Merz klargestellt. Hintergrund: Kreml-Chef Putin hatte zuletzt vorgeschlagen, Altkanzler Schröder als Vermittler einzusetzen. Merz zweifelt außerdem daran, dass Russland überhaupt verhandeln will. Die Frauen des FC Bayern sind erneut DFB-Pokalsiegerinnen. Im Finale von Köln ließen die Titelverteidigerinnen den Gegnerinnen aus Wolfsburg keine Chance und gewannen mit 4:0. Bayern und DFB-Stürmerin Linda Dallmann sagte nach dem Abpfiff im ZDF:
3: Ich glaube, wir haben es heute auch verdient. Wir haben die zweite Halbzeit sehr, sehr dominant gespielt. Haben uns das über die ganze Saison über verdient. Und ja, ich bin einfach stolz auf die Mannschaft, weil jeder heute einfach das gegeben hat, was er konnte. Und wir einfach bis zum Ende geduldig geblieben sind und einfach auch gezeigt haben, was wir können.
1: Die Bayern haben mit dem Pokalsieg das Double perfekt gemacht, denn auch in der Bundesliga stehen sie bereits als Meisterinnen fest. Die nächsten Delta-News gibt's in einer Stunde.
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4: Auf der A7 Hamburg-Flensburg. Achtung, in Höhe des Kreuzes Rendsburg befindet sich in beiden Richtungen eine Entenfamilie auf der Fahrbahn. Auf der A21 Bargteheide-Kiel zwischen Nettelsee und B404 ist in beiden Richtungen ein Reh auf der Fahrbahn. In Hamburg ist die B73 Buxtehuderstraße zwischen dem Bleicherweg und der Seehafenbrücke wegen eines Wasserrohrbruchs in beiden Richtungen gesperrt. Außerdem ist die Wellingsbütteler Landstraße zwischen Borstelsende und Banschowstraße ebenfalls wegen eines Wasserrohrbruchs in beiden Richtungen dicht. 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
1: Immer mehr Jugendliche kämpfen mit psychischen Belastungen. 25% der Schülerinnen und Schüler zeigen psychische Auffälligkeiten oder deutliche Warnsignale. Viele fühlen sich durch Leistungsdruck, Zukunftsängste oder auch soziale Probleme überfordert und oft fällt es schwer, frühzeitig Hilfe zu suchen. Aber genau da setzt jetzt die Initiative der Jugendbewegung Our Generation Z an. Gemeinsam mit Apotheken will sie nämlich sogenannte Safe Spaces schaffen, Orte, an denen junge Menschen unkompliziert Unterstützung finden können. Statt lange auf den Therapieplatz zu warten oder Angst vor Stigmatisierung zu haben, sollen Jugendliche einfach in eine teilnehmende Apotheke gehen. Dort finden sie dann ein offenes Ohr, Orientierung und im Ernstfall auch Hilfe bei der Vermittlung an Beratungsstellen oder medizinische Angebote. Hilfe soll dort zu finden sein, wo Jugendliche eh vorbeikommen. In Schleswig-Holstein und Hamburg, da machen auch schon einige Apotheken mit. Wo genau, das checkt ihr am besten auf safe-space-apotheke.de.
2: Gute Sache. Sag mal, Schwenker, warst du eigentlich schon mal in Oslo?
1: Nein.
2: Soll eine richtig schöne Stadt sein, habe ich mir sagen lassen. Und ist hier von Kiel aus ja per täglicher Fähre erreichbar. Wer allerdings nicht ganz so seefest ist und sich vielleicht auch nicht so gerne in ein Flugzeug setzt, der hat ab 2028 mit der Bahn noch eine weitere Option auf eine Sightseeing-Tour in der norwegischen Hauptstadt. Ab Sommer 28 soll es nämlich eine ICE-Direktverbindung von Berlin über Hamburg, Kopenhagen und Göteborg nach Oslo geben. Krass, ein bisschen Zeit muss man allerdings einplanen. Es wird wohl so 14 bis 15 Stunden dauern, bis man da ist, wenn alles gut läuft. Das muss man bei der Deutschen Bahn ja nochmal dazu sagen. Ja. Und eine zweite News schiebe ich direkt nochmal hinterher. Die Bahn möchte nämlich noch sauberer werden und investiert deswegen jetzt jährlich 20 Millionen Euro in ein Sofortprogramm.
3: Guck mal, wenn ihr Scheiben macht, ja, Zeug drauf und so reiben.
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1: Mit Ina, hi, schönen Feiertag euch. Er war Apostel des Nordens und der Missionar der Wikingerzeit. Heute geht's bei uns um Ansgar und sein Jubiläumsjahr, 1200 Jahre. Und wenn ihr mal auf Ansgars Spuren wandeln wollt, dann macht das in Heiterbu. Da hat nämlich ein großes Team rund ums Wikingermuseum, das Bibelzentrum Schleswig und vielen anderen den Ansgarweg angelegt. Ein Pilgerweg zum Leben und Wirken des Missionars, Pastor Kai Hansen.
2: Ansgar gilt als Apostel des Nordens und hat seit einer Vision, in der er von Jesus gehört hat, dass er losgehen soll und mit der Krone des Martyriums wieder zurückkehren wird, hat er sich auf den Weg gemacht und ist unter anderem von Heiterbu aus in den Norden gezogen, um zu missionieren.
1: Auf dem Ansgarweg findet ihr überall verteilt Stationen zum Nachdenken.
2: Diese Dimension des geistlichen Erlebens oder auch der Biografiearbeit, die ist hier neu durch uns eingetragen, sage ich mal. An den Stationen kann man eine Menge über Ansgar erfahren, aber eigentlich sind die Ausführungen aus seiner Biografie eigentlich mehr so Impulsgeber für die Fragen an das eigene Leben. Also woher komme ich, was hält mich, wer begleitet mich, was mache ich bei Schicksalsschlägen oder was mich so mit Wucht vielleicht trifft.
1: 11 Stationen gibt's, 3,5 Kilometer ist der Weg insgesamt lang, ist also perfekt zum Runter. Kommen, durchatmen und innehalten. Also kommt gern mal vorbei. Den Weg, den könnt ihr natürlich jederzeit laufen und das Ganze ist natürlich kostenlos. Los geht's an der St. Andreas Kirche. Das ist direkt am Parkplatz des Wikingermuseums.

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2: Vatertag, kurze Woche und Wochenende. All das in einer Woche, besser geht's ja wohl nicht. Hier ist Amy aus eurem Delta-Nachmittag und dafür gibt's natürlich unseren passenden Mallorca-Party-Stream. Ja, denn auch für mich geht's bald wieder auf die Insel. Ja, höre ich tatsächlich privat auch gerade rauf und runter der neue Banger von Mark Eggers. Natürlich auch nicht fehlen darf Easy Glück.

0: Also, das Wetter stimmt. 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
1: Tagelang habe ich das Ganze schon verfolgt und jetzt hat es ein Ende gefunden. Ada Sarchi ist tatsächlich 600 Kilometer quer durch die US-Wüste gelaufen, von der Death Valley-Region bis runter auf den Santa Monica Pier. Und das Ganze ist wirklich einfach nur verrückt. Es sind nämlich insgesamt 14 Marathons hintereinander, mal eben zusammengerechnet. Und da waren auch schon einige Rekorde mit im Spiel. Der Lauf war nämlich Teil eines Ultra-Projektes, was sowieso schon ja einfach komplett wild ist. Also das muss man sich mal vorstellen. Es ist eine krasse Distanz, über 600 Kilometer, wie gesagt. Dazu dann noch Hitze, wenig Schlaf und so weiter. Und ich bin höchst beeindruckt, was dieser Mensch wirklich geleistet hat. Wir hören einfach mal kurz rein in den Zieleinlauf. Tja, und am Ende bleibt weniger die Zahl im Kopf hängen, sondern eher das Bild von diesem Menschen, der mehrere Tage lang fast nur aus Laufen, Schmerzen, Hitze und Durchhalten bestanden hat. Und ja, diesen Wettkampf im Prinzip am Ende nicht gewonnen hat, weil das eben nicht in der vorher angegebenen Zeit geschafft hat, aber trotzdem gesagt hat, ich gebe nicht auf, ich möchte das Projekt trotzdem beenden und so Geschichte schreiben. Und man muss sich das mal überlegen, in diesem Livestream gestern, als ich eingeschaltet habe, vor diesem Zieleinlauf, Minuten vorher, gab es schon 1 Milliarde Likes und über 700.000 Menschen, die gleichzeitig mit mir in diesem Stream waren. Also das hat einen Rekord von Montana Black auch komplett überschritten und ich finde es so krass. Also dieser Mensch hat mich wirklich wahnsinnig beeindruckt. Checkt es einfach mal aus, ihr braucht nur Ada Sarchi eingeben und dann findet ihr auch alle Videos dazu.
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1: Mit Cornelius Dreger. US-Präsident Trump und Chinas Staatschef Xi sind sich einig. Die von Teheran seit dem Iran-Krieg blockierte Straße von Hormuz muss geöffnet werden. Nur so könne der weltweite Öl- und Gashandel wieder in Schwung kommen. Thema bei Trumps Besuch in Peking ist auch Taiwan. Die USA und China sollten Partner und keine Gegner sein, sagte Xi mit Blick auf die amerikanischen Waffenlieferungen an Taiwan. Aber, so der Politikwissenschaftler Clemens Fischer bei NTV.
2: Auf der anderen Seite sagt Xi aber, er freut sich, den amerikanischen Firmen einen erweiterten Marktzugang zu China zu geben. Das heißt, Xi ist in der Lage, und das ist wirklich etwas Neues, mit Zuckerbrot und Peitsche zu arbeiten.
1: Deutschland wäre bereit, einen größeren Anteil an einer Sicherung der Straße von Hormuz zu leisten. Das hat das Verteidigungsministerium angekündigt. Philipp Nützig berichtet.
3: Unter anderem geht es um Minentaucher, Spezialkräfte zur Sicherung von Schiffen oder auch Führungspersonal. Bisher wurden lediglich 2 Schiffe ins Mittelmeer geschickt, um sich dort für einen möglichen Einsatz bereitzuhalten. Das Verteidigungsministerium stellt aber auch klar, Deutschland beteiligt sich nur an einer Mission, wenn die Kampfhandlungen eingestellt worden sind und der Bundestag sein Go gegeben hat.
1: Der von einer privaten Initiative gerettete Wal ist in Dänemark möglicherweise erneut gestrandet. Dänische Medien berichten von einem Buckelwal, der vor der Insel Anholt im Kattegat rund 75 Meter vom Ufer entfernt liegen soll. Ob es sich um den Pöhler Wal handelt und ob er noch lebt, ist demnach unklar. Trotz Rücktritts, die Spekulationen um Manuel Neuers Nationalelf-Comeback bei der Fußball-WM werden immer lauter und konkreter. Laut Sky Sport steht der Torwart auf der vorläufigen 55er Kaderliste, die der DFB Anfang der Woche an die FIFA geschickt hat. Bundestrainer Nagelsmann hat wohl mit dem 40-Jährigen über eine mögliche WM-Teilnahme gesprochen. Die Entscheidung muss schnell fallen. In einer Woche gibt Nagelsmann seinen endgültigen WM-Kader bekannt. Die nächsten Delta-News gibt's in einer Stunde.
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4: Auf der A21 Bargteheide-Kiel. Achtung, zwischen Schwissel und Bad Segeberg Süd werfen Personen in beiden Richtungen Gegenstände auf die Fahrbahn. In Hamburg ist die B73 Buxtehuderstraße zwischen dem Bleicherweg und der Seehafenbrücke wegen eines Wasserrohrbruchs in beiden Richtungen gesperrt. Außerdem ist die Wellingsbütteler Landstraße zwischen Borstelsende und Banschowstraße ebenfalls wegen eines Wasserrohrbruchs in beiden Richtungen gesperrt. 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

0: Es wird nicht leichter so am letzten Spieltag, jetzt kommenden Samstag.
1: Nee, muss man sagen.
0: 15:30 Uhr.
1: Ja, wird ein Showdown im Abstiegskampf im Tabellenkeller. Schwenkert feist hier bei Delta. Morgen gleich drei Teams können noch absteigen. Mit dem FC St. Pauli ist dein Herzensverein auch noch mit dabei.
0: Leider, ja.
1: Dazu noch Wolfsburg und Heidenheim. Und leider trifft auch noch Wolfsburg auf St. Pauli.
0: Ja, am vergangenen Wochenende wurde ja auch schon wieder einiges gespielt an Fußball. Und ich sag mal so, mir ist aufgefallen, man kann quasi so nach dem Spiel eigentlich immer die gleichen Dinge hören.
1: Es sind Floskeln, muss man sagen, oder?
0: Ja, ohne Ende. Mhm. Amy kennt sie alle.
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3: Nach dem Spiel. Oh, da war echt mehr drin.
4: Ja, nicht auf dem Tisch, da stehen glaube ich keine Tische, aber denke ich, jetzt können wir einen Tag ein bisschen feiern.
3: Ja, haben wir uns selbst geschlagen, ne?
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0: KI fühlt sich manchmal direkt nach Schummeln an, als würde irgendwo im Hintergrund ein Lehrer mit einem Rotstift stehen und sagen, nee, das war aber nicht deine Leistung. Aber ganz ehrlich, nicht alles, was Chatty für euch so macht, ist gleich Betrug. Und da seid ihr nicht allein. 2/3 der Menschen ab 16 nutzen tatsächlich KI zumindest hin und wieder mal. Bei Hausaufgaben sind es sogar noch mehr. Deshalb jetzt mal unsere Top 5 Dinge, bei denen KI euch wirklich helfen kann, ohne dass ihr euch schlecht fühlen müsst.
1: Platz 5. Komplizierte Texte einfacher machen. Ob Mietvertrag, Unimail oder dieser eine Behördenbrief, der klingt, als wäre ein Mordor formuliert worden, KI kann euch übersetzen, was da eigentlich steht. Platz 4. Den ersten Satz finden. Bewerbung, Hausarbeit, Mail an den Chef. Oft ist nicht der ganze Text das Problem, sondern der Start. KI kann euch einen Anschubs geben, schreiben müsst ihr es am Ende aber trotzdem wie ihr. Platz 3. Gedanken sortieren. Kennt ihr das, wenn im Kopf 17 Tabs offen sind und einer davon spielt auch noch Musik? KI kann aus eurem ganzen Chaos eine Struktur machen. To-Do-Listen, Lernplan, Gliederung, alles völlig okay. Platz 2. Nachrichten entschärfen. Aus "Das ist kompletter Quatsch" wird "Ich sehe das etwas anders". Aus "Kein Bock" wird "Aktuell passt es mir leider nicht". Danke ChatGPT für soziale Schadensbegrenzung. Und Platz 1. Nachhaltiger entscheiden. KI kann euch helfen, Rezepte aus Resten zu finden, Bahnverbindungen zu vergleichen oder Alternativen zum Neukaufen zu checken. Also weniger Food Waste, weniger Impulskauf, mehr "Ich habe mein Leben etwas besser im Griff".

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1: Mit Cornelius Dreger. US-Präsident Trump und Chinas Staatschef Xi sind sich einig, die Straße von Hormuz muss geöffnet werden. Das haben beide bei ihrem Treffen in Peking gesagt. Lisa Schwarzkopf mit mehr.
2: Durch die wichtige Schifffahrtsstraße läuft ein Fünftel des weltweiten Öl- und Gashandels. Seit dem Iran-Krieg hat sie Teheran weitgehend gesperrt. Die Folge sind rasant gestiegene Energiepreise. Bei Trumps Besuch in Peking geht es aber auch um Wirtschaftsdeals. Die Chinesen sollen etwa mehr Agrarprodukte und Flugzeuge bei den Amerikanern kaufen. Trump wird bei seiner Reise von mehreren Wirtschaftsbossen begleitet, darunter Tech-Milliardär Elon Musk.
1: Die Bundeswehr stellt mehr Truppen für eine mögliche internationale Mission in der Straße von Hormuz in Aussicht. Zwei Schiffe sollen sich ja bereits im Mittelmeer aufhalten. Nun könnten unter anderem auch noch Spezialkräfte zur Sicherung von Schiffen dazukommen, heißt es aus dem Verteidigungsministerium. Außerdem würde sich Deutschland auch mit Führungspersonal beteiligen. Voraussetzung sei aber ein Ende der Kämpfe und ein offizielles Go aus dem Bundestag. Vor der dänischen Insel Anholt im Kattegat ist ein offenbar toter Wal gestrandet. Wie dänische Medien berichten, soll es sich um einen Buckelwal handeln. Unklar ist, ob es der von einer privaten Rettungsinitiative befreite Wal ist, der mehrfach vor der deutschen Ostseeküste gestrandet war. Die Teilnehmerländer für das Finale des Eurovision Song Contests am Samstag stehen fest. Im zweiten Halbfinale haben sich am Abend in Wien unter anderem die Ukraine, Australien und Mitfavorit Dänemark einen Platz gesichert. Die Schweiz, die das Musikevent letztes Jahr ausgerichtet hatte, ist ausgeschieden. Die Frauen des FC Bayern sind erneut DFB-Pokalsiegerinnen. Im Finale von Köln ließen die Titelverteidigerinnen den Gegnerinnen aus Wolfsburg keine Chance und gewannen mit 4:0. Bayern- und DFB-Stürmerin Linda Dallmann sagte nach dem Abpfiff im ZDF:
3: Ich glaube, wir haben es heute auch verdient. Wir haben die zweite Halbzeit sehr, sehr dominant gespielt. Haben uns das über die ganze Saison über verdient. Und ja, ich bin einfach stolz auf die Mannschaft, weil jeder heute einfach das gegeben hat, was er konnte. Und wir einfach bis zum Ende geduldig geblieben sind und einfach auch gezeigt haben, was wir können.
1: Die Bayern haben mit dem Pokalsieg das Double perfekt gemacht, denn auch in der Bundesliga stehen sie bereits als Meisterinnen fest. Die nächsten Delta-News gibt's in einer Stunde.
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4: Auf der B77 Rendsburg, Schleswig, Vorsicht. Zwischen Kropperbusch und Kropp ist die Straße in beiden Richtungen nach einem Unfall gesperrt. In Hamburg ist die B73 Buxtehuder Straße zwischen dem Bleicherweg und der Seehafenbrücke wegen eines Wasserrohrbruchs in beiden Richtungen dicht. Außerdem ist die Wellingsbütteler Landstraße zwischen Borstelsende und Banschowstraße ebenfalls wegen eines Wasserrohrbruchs in beiden Richtungen gesperrt. 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
2: Neue Leute kennenlernen, ein bisschen quatschen, Drinks trinken und nebenbei Bingo zocken. Klingt für euch nach einem guten Abend? Dann ist Bingo von New Friends richtig nice. Das ist eher entspanntes Zusammensitzen mit lockerer Stimmung als irgend so ein awkward Kennenlernding. Und genau der Ort, wo aus kurzen Gesprächen plötzlich ein ganzer Abend wird. Heute Abend ab 19 Uhr im Haus 73 in Hamburg könnt ihr vorbeikommen. Tickets kosten 9 Euro und das Haus 73 findet ihr in der Sternschanze. Robin Banerjee war damals Gitarrist bei Amy Winehouse während der Back-to-Black-Zeit und spielt jetzt eine ziemlich intime Soul- und Jazz-Show in Hamburg. Also genau so ein Konzert, bei dem man mit Drink in Hand irgendwo im Halbdunkeln sitzt und komplett in der Musik verschwindet. Gespielt werden sowohl Amy Winehouse-Songs wie Valerie oder Rehab als auch Jazz-Klassiker. Also ein sehr emotionaler Live-Abend. Das Konzert heute Abend ab 19 Uhr in den Hongkong-Studios in Hamburg. Tickets gibt's so zwischen 18 und 25 Euro und da kommt ihr am besten bis zur U-Bahn-Station Hafen City Universität hin.
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4: Mit Cornelius Dreger. US-Präsident Trump und Chinas Staatschef Xi sind sich einig. Die von Teheran seit dem Iran-Krieg blockierte Straße von Hormuz muss geöffnet werden. Nur so könne der weltweite Öl- und Gashandel wieder in Schwung kommen. Thema bei Trumps Besuch in Peking ist auch Taiwan. Die USA und China sollten Partner und keine Gegner sein, sagte Xi mit Blick auf die amerikanischen Waffenlieferungen an Taiwan. Aber, so der Politikwissenschaftler Clemens Fischer bei NTV,
5: auf der anderen Seite sagt Xi aber, er freut sich, den amerikanischen Firmen einen erweiterten Marktzugang zu China zu geben. Das heißt, Xi ist in der Lage, und das ist wirklich etwas Neues, mit Zuckerbrot und Peitsche zu arbeiten.
4: Deutschland wäre bereit, einen größeren Anteil an einer Sicherung der Straße von Hormuz zu leisten. Das hat das Verteidigungsministerium angekündigt. Philipp Nützig berichtet.
6: Unter anderem geht es um Minentaucher, Spezialkräfte zur Sicherung von Schiffen oder auch Führungspersonal. Bisher wurden lediglich 2 Schiffe ins Mittelmeer geschickt, um sich dort für einen möglichen Einsatz bereitzuhalten. Das Verteidigungsministerium stellt aber auch klar, Deutschland beteiligt sich nur an einer Mission, wenn die Kampfhandlungen eingestellt worden sind und der Bundestag sein Go gegeben hat.
4: Ist es der zuletzt von einer privaten Rettungsinitiative befreite Buckelwal? Vor der dänischen Insel Anholt im Kattegat ist ein offenbar schon mehrere Tage lang toter Wal gestrandet. Laut dänischen Medien könnte es ein Buckelwal sein. Das Tier soll nun untersucht werden. Am Samstag steigt in Wien das Finale des 70. Eurovision Song Contests. Nun stehen auch alle 25 Teilnehmerländer fest. Am Abend haben sich im zweiten Halbfinale unter anderem die Mitfavoriten Dänemark und Australien ihren Startplatz gesichert. Deutschland ist als einer der 4 großen Geldgeber automatisch im Finale dabei. Trotz Rücktritts, die Spekulationen um Manuel Neuers Nationalelf-Comeback bei der Fußball-WM werden konkreter. Laut Sky Sport steht der Torwart auf der vorläufigen 55er-Kaderliste, die der DFB Anfang der Woche an die FIFA geschickt hat. In einer Woche gibt der Bundestrainer den endgültigen WM-Kader bekannt. Die nächsten Delta-News gibt's in einer Stunde.
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7: Auf der A7 Flensburg Richtung Hannover, bitte aufpassen, zwischen Othmarschen und Waltershof gab es einen Unfall. Die B77 Rendsburg-Schleswig ist zwischen Kropperbusch und Kropp in beiden Richtungen nach einem Unfall gesperrt. In Hamburg ist die B73 Buxtehuderstraße zwischen dem Bleicherweg und der Seehafenbrücke wegen eines Wasserrohrbruchs in beiden Richtungen dicht. Und die Wellingsbütteler Landstraße zwischen Borstelsende und Banschowstraße ist ebenfalls wegen eines Wasserrohrbruchs in beiden Richtungen gesperrt. 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
1: Immer mehr Jugendliche kämpfen mit psychischen Belastungen. 25% der Schülerinnen und Schüler zeigen psychische Auffälligkeiten oder deutliche Warnsignale. Viele fühlen sich durch Leistungsdruck, Zukunftsängste oder auch soziale Probleme überfordert und oft fällt es schwer, frühzeitig Hilfe zu suchen. Aber genau da setzt jetzt die Initiative der Jugendbewegung Our Generation Z an. Gemeinsam mit Apotheken will sie nämlich sogenannte Safe Spaces schaffen, Orte, an denen junge Menschen unkompliziert Unterstützung finden können. Statt lange auf den Therapieplatz zu warten oder Angst vor Stigmatisierung zu haben, sollen Jugendliche einfach in eine teilnehmende Apotheke gehen. Dort finden sie dann ein offenes Ohr, Orientierung und im Ernstfall auch Hilfe bei der Vermittlung an Beratungsstellen oder medizinische Angebote. Hilfe soll dort zu finden sein, wo Jugendliche eh vorbeikommen. In Schleswig-Holstein und Hamburg, da machen auch schon einige Apotheken mit. Wo genau, das checkt ihr am besten auf safe-space-apotheke.de.
2: Gute Sache. Sag mal, Schwenker, warst du eigentlich schon mal in Oslo?
1: Nein.
2: Soll eine richtig schöne Stadt sein, habe ich mir sagen lassen. Und ist hier von Kiel aus ja per täglicher Fähre erreichbar. Wer allerdings nicht ganz so seefest ist und sich vielleicht auch nicht so gerne in ein Flugzeug setzt, der hat ab 2028 mit der Bahn noch eine weitere Option auf eine Sightseeing-Tour in der norwegischen Hauptstadt. Ab Sommer 28 soll es nämlich eine ICE-Direktverbindung von Berlin über Hamburg, Kopenhagen und Göteborg nach Oslo geben.
1: Krass,
2: ein bisschen Zeit muss man allerdings einplanen. Es wird wohl so 14 bis 15 Stunden dauern, bis man da ist, wenn alles gut läuft. Das muss man bei der Deutschen Bahn ja nochmal dazu sagen.
1: Ja.
2: Und eine zweite News schiebe ich direkt nochmal hinterher. Die Bahn möchte nämlich noch sauberer werden und investiert deswegen jetzt jährlich 20 Millionen Euro in ein Sofortprogramm.
3: Guck mal, wenn ihr Scheiben macht, ja, Zeug drauf und so reiben.
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1: Tagelang habe ich das Ganze schon verfolgt und jetzt hat es ein Ende gefunden. Ada Sarchi ist tatsächlich 600 Kilometer quer durch die US-Wüste gelaufen, von der Death Valley-Region bis runter auf den Santa Monica Pier. Und das Ganze ist wirklich einfach nur verrückt. Es sind nämlich insgesamt 14 Marathons hintereinander, mal eben zusammengerechnet. Und da waren auch schon einige Rekorde mit im Spiel. Der Lauf war nämlich Teil eines Ultra-Projektes, was sowieso schon ja einfach komplett wild ist. Also das muss man sich mal vorstellen. Es ist eine krasse Distanz, über 600 Kilometer, wie gesagt. Dazu dann noch Hitze, wenig Schlaf und so weiter. Und ich bin höchst beeindruckt, was dieser Mensch wirklich geleistet hat. Wir hören einfach mal kurz rein in den Zieleinlauf. Tja, und am Ende bleibt weniger die Zahl im Kopf hängen, sondern eher das Bild von diesem Menschen, der mehrere Tage lang fast nur aus Laufen, Schmerzen, Hitze und Durchhalten bestanden hat. Und ja, diesen Wettkampf im Prinzip am Ende nicht gewonnen hat, weil das eben nicht in der vorher angegebenen Zeit geschafft hat, aber trotzdem gesagt hat, ich gebe nicht auf, ich möchte das Projekt trotzdem beenden und so Geschichte schreiben. Und man muss sich das mal überlegen, in diesem Livestream gestern, als ich eingeschaltet habe, vor diesem Zieleinlauf, Minuten vorher, gab es schon 1 Milliarde Likes und über 700.000 Menschen, die gleichzeitig mit mir in diesem Stream waren. Also das hat einen Rekord von Montana Black auch komplett überschritten und ich finde es so krass. Also dieser Mensch hat mich wirklich wahnsinnig beeindruckt. Checkt es einfach mal aus, ihr braucht nur Ada Sarchi eingeben und dann findet ihr auch alle Videos dazu.
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1: Mit Cornelius Dreger. US-Präsident Trump und Chinas Staatschef Xi sind sich einig, die Straße von Hormuz muss geöffnet werden. Das haben beide bei ihrem Treffen in Peking gesagt. Lisa Schwarzkopf mit mehr.
2: Durch die wichtige Schifffahrtsstraße läuft ein Fünftel des weltweiten Öl- und Gashandels. Seit dem Iran-Krieg hat sie Teheran weitgehend gesperrt. Die Folge sind rasant gestiegene Energiepreise. Bei Trumps Besuch in Peking geht es aber auch um Wirtschaftsdeals. Die Chinesen sollen etwa mehr Agrarprodukte und Flugzeuge bei den Amerikanern kaufen. Trump wird bei seiner Reise von mehreren Wirtschaftsbossen begleitet, darunter Tech-Milliardär Elon Musk.
1: Die Bundeswehr stellt mehr Truppen für eine mögliche internationale Mission in der Straße von Hormuz in Aussicht. Zwei Schiffe sollen sich ja bereits im Mittelmeer aufhalten. Nun könnten unter anderem auch noch Spezialkräfte zur Sicherung von Schiffen dazukommen, heißt es aus dem Verteidigungsministerium. Außerdem würde sich Deutschland auch mit Führungspersonal beteiligen. Voraussetzung sei aber ein Ende der Kämpfe und ein offizielles Go aus dem Bundestag. Vor der dänischen Insel Anholt im Kattegat ist ein offenbar toter Wal gestrandet. Wie dänische Medien berichten, soll es sich um einen Buckelwal handeln. Unklar ist, ob es der von einer privaten Rettungsinitiative befreite Wal ist, der mehrfach vor der deutschen Ostseeküste gestrandet war. Die Frauen des FC Bayern sind erneut DFB-Pokalsiegerinnen. Im Finale von Köln ließen die Titelverteidigerinnen den Gegnerinnen aus Wolfsburg keine Chance und gewannen mit 4:0. Bayern und DFB-Stürmerin Linda Dallmann sagte nach dem Abpfiff im ZDF:
3: Ich glaube, wir haben es heute auch verdient. Wir haben die zweite Halbzeit sehr, sehr dominant gespielt. Haben uns das über die ganze Saison über verdient. Und ja, ich bin einfach stolz auf die Mannschaft, weil jeder heute einfach das gegeben hat, was er konnte. Und wir einfach bis zum Ende geduldig geblieben sind und einfach auch gezeigt haben, was wir können.
1: Die Bayern haben mit dem Pokalsieg das Double perfekt gemacht, denn auch in der Bundesliga stehen sie bereits als Meisterinnen fest. Die nächsten Delta News gibt's in einer Stunde.
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4: In Hamburg ist die B73 Buxtehuder Straße zwischen dem Bleicherweg und der Seehafenbrücke wegen eines Wasserrohrbruchs in beiden Richtungen gesperrt. Außerdem ist die Wellingsbütteler Landstraße zwischen Borstelsende und Banschowstraße ebenfalls wegen eines Wasserrohrbruchs in beiden Richtungen dicht. 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

0: Es wird nicht leichter so am letzten Spieltag, jetzt kommenden Samstag.
1: Nee, muss man sagen.
0: 15.30 Uhr.
1: Ja, wird ein Showdown im Abstiegskampf, im Tabellenkeller. Schwenkert Feist hier bei Delta, morgen gleich drei Teams können noch absteigen. Mit dem FC St. Pauli ist dein Herzensverein auch noch mit dabei.
0: Leider, ja.
1: Dazu noch Wolfsburg und Heidenheim und leider trifft auch noch Wolfsburg auf St. Pauli.
0: Ja, am vergangenen Wochenende wurde ja auch schon wieder einiges gespielt an Fußball und ich sag mal so, mir ist aufgefallen, man kann quasi so nach dem Spiel eigentlich immer die gleichen Dinge hören.
1: Es sind Floskeln, muss man sagen, oder? Ja,
0: ohne Ende. Mhm. Amy kennt sie alle.
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